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0: Jakobs Sohn Josef holt die Familie nach Ägypten, um das Volk Israel, wie es nun nach dem Vater hieß, zu versorgen. Viele Jahre lang geht das gut, bis ein neuer Pharao kommt. Er unterdrückt das Volk Israel und macht es zu Sklaven. Schließlich befiehlt er sogar, tötet ihre Söhne. In der nun folgenden Geschichte spielt Miriam, die Schwester von Mose, eine wichtige Rolle. Später wird sie mit diesen Worten verehrt. Da nahm Miriam, die Prophetin, eine Pauke in ihre Hand und alle Frauen folgten ihr nach mit Pauken im Reigen. Und Miriam sang ihnen vor, lasst uns dem Herrn singen, denn er hat eine herrliche Tat getan. Ross und Mann hat er ins Meer gestürzt. Zu dieser Zeit brachte eine Israelitin ein Kind zur Welt. Als sie sah, dass es ein Sohn war, erschrak sie und sagte zu sich, was für ein schönes Kind, es soll nicht sterben wie die anderen Kinder, ich will, dass es lebt. Schnell verbarg sie das Kind, aber kein Ägypter kam in das Haus. Niemand entdeckte das Kind, Tage und Wochen vergingen, 3 Monate gingen ins Land. Das Kind wuchs und seine Stimme wurde von Tag zu Tag lauter. Da konnte es die Mutter nicht länger im Haus verbergen. Was sollte sie tun? Schließlich fasste sie einen kühnen Entschluss. Sie ging zum Ufer des Nil, holte sich Schilfgras und flocht daraus ein Kästchen. Das verschmierte sie außen mit Pech, sodass kein Wasser eindringen konnte. Dann legte sie ihr Kind in das Kästchen, trug es heimlich zum Fluss und versteckte es am Ufer zwischen dem Schilfgras. Danach lief sie schnell nach Hause zurück. Niemand durfte merken, was sie getan hatte. Da lag nun das Kind in seinem Kästchen auf dem Nil, Mutterseelen allein. Nur Miriam, die ältere Schwester, hielt heimlich Wache am Ufer. Aber plötzlich horchte sie auf. Stimmen wurden laut, Schritte kamen näher. Miriam spähte zwischen dem Schilfgras hervor. Da sah sie eine Schar Mädchen zum Baden kommen. Doch mitten unter ihnen, wen entdeckte sie da? Die Tochter des Pharao, die Tochter des gefürchteten Königs. Sie kam mit ihren Dienerinnen zum Nil, um zu baden, und ging geradewegs auf das Wasser zu. Plötzlich blieb sie stehen. Sie zeigte auf das Schilf. »Seht doch«, rief sie, »seht, was dort schwimmt. Ein geflochtenes Kästchen«, holte schnell aus dem Wasser. »Ich will wissen, was darin versteckt ist.« Da holte eine Dienerin das Kästchen aus dem Wasser und brachte es der Königstochter. Die nahm das Kästchen, öffnete es und schaute hinein. Da sah sie das Kind. Es weinte und blickte zu ihr hoch. »Das arme Kind«, rief die Königstochter voll Mitleid, »sicher gehört es zu den Israeliten. Es darf aber nicht sterben wie die anderen Kinder. Ich will es retten. Mein Kind soll es werden. Und Mose will ich es nennen. Das heißt, aus dem Wasser gezogen. Denn ich habe es gefunden und aus dem Wasser geholt. Und ich will für das Kind wie eine Mutter sorgen.« Als Miriam das hörte, kam sie schnell aus ihrem Versteck hervor, verneigte sich und sagte, »Ich kenne eine Frau, die kann das Kind stillen. Soll ich sie holen?« »Ja«, bat die Königstochter, »hol sie schnell her.« Da lief Miriam nach Hause und holte ihre eigene Mutter. Aber die Königstochter wusste nicht, wer sie war. Sie sagte zu ihr, »Sieh, dieses Kind habe ich im Wasser gefunden. Kannst du es stillen? Ich will's dir auch bezahlen. Nimm es an dich und sorge gut für das Kind. Doch wenn das Kind alt genug ist, will ich es selbst haben. Dann soll es bei mir wohnen.« Die Mutter wusste nicht, wie ihr geschah. Glücklich trug sie das Kind nach Hause, ihr eigenes Kind. Nun musste sie es nie mehr verstecken, auch nicht vor den Soldaten des Königs.

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0: herzlich willkommen zu einer neuen Ausgabe von Martinas Plauderstunde kurz und gut. Fang! Und mit mir, Martina Frigge-Filbier. In einer der letzten Sendungen hatte ich das große Glück, vom Landkreis Nordheim zwei Personen vom Präventionsteam da zu haben, nämlich Antonia Vloch war bei mir. Sie ist im Bereich erzieherischer Kinder- und Jugendschutz tätig beim Landkreis Nordheim und Lars Brockmann war ebenfalls da. Heute besucht uns Antonia erneut und sie hat mir Unterstützung mitgebracht. Und zwar von der Polizeiinspektion Nordheim hat sie mir den Präventionsbeauftragten mitgebracht. Er ist Polizeihauptkommissar dort und was er so alles macht, das wird er uns heute gleich erzählen. Mitgebracht hat sie uns nämlich Thomas Sindram. Ich freue mich sehr, dass ihr beide heute nochmal hier seid, um mit mir noch einmal über Konsumtrends bei Kindern und Jugendlichen zu sprechen, denn auch das gehört natürlich in die Arbeit der Prävention mit dazu. Herzlich willkommen hier im Stadtradio Göttingen.
1: Hallo, danke, dass wir da sein dürfen.
2: Ja, herzlichen Dank, sage ich mal so, dass wir hier sein dürfen, weil das ist ja nicht unser alltägliches Brot.
0: Och. Also ich hatte jetzt schon so viel Besuch, unter anderem wirklich von der Polizei, nicht nur Nordheim, sondern natürlich auch aus dem gesamten Landkreis und der Stadt Göttingen und natürlich auch die Chefin und. Und ich finde das ganz wichtig. Es ist mir ein großes Anliegen, dass wir über die Präventionsarbeit sprechen, die im Landkreis Nordheim einen ganz besonderen Stellenwert hat. Weil ihr habt euch da sozusagen zusammengeschlossen. Ihr kocht nicht jeder euer eigenes Süppchen, sondern ihr habt gesagt, eigentlich wollen wir alle das Gleiche. Wir wollen vernünftige Präventionsarbeit leisten. Und warum jeder alleine? Eigentlich sind wir ganz viele. Fehlen tut uns heute jemand tatsächlich von dem Lukaswerken Gesundheitsdienste. Dazu machen wir aber tatsächlich auch nochmal eine Sendung, weil ich einfach finde, ist gar nicht, kann man gar nicht weglassen. Ist so wichtig, müssen wir drüber reden. Heute aktuelle Konsumtrends. Was haben wir denn alles?
2: Ja, aber Thomas, erstmal möchte ich es nochmal ganz kurz sagen. Also wie gesagt, das Lukaswerk, mit denen sind wir ja auch zusammen unterwegs und da geht es ja um diese Konsumtrends nochmal im Einzelnen. Ich versuche es mal so ein bisschen von der polizeilichen Seite so darzustellen. Wir haben ja die Kinder und Jugendlichen, die unsere Zielgruppe sind, die wir in den Schulen versuchen, auch durch unsere Präventionsarbeit zu erreichen, natürlich die Eltern auch. Und ja, ich sage mal, diese klassische Zigarette und die Flasche Bier, die man noch so aus unserer Jugend her kennt, wo man so gesagt hat, da muss ich mal was ausprobieren, das taucht eigentlich nicht mehr so im Fokus auf, sondern jetzt haben wir schon eher die Geschichte weg vom Tabak, wir kommen mehr so hin zu elektronischen Verdampfern, wir sind in den Bereich der Vapes angekommen. Das ist einmal das Schöne, es stinkt nicht mehr, man hat tolle Rauchwolken, man kann etwas konsumieren, was auch eine andere Umgebungsluft darstellt. Ja, und vom Alkohol, vom klassischen Bier sind wir ja auch weg. Es gibt so viele tolle Cocktails, so viele Mischgetränke, die mittlerweile auch aufgepeppt dargestellt werden für junge Leute. Und da wird bei Partys eher darauf zurückgegriffen. Also was Herzhaftes, was Bitteres wird nicht getrunken, das muss schon eher süß sein.
0: Ja, Antonia, dir kribbelt schon, ne? Dir kribbelt es in den Fingern, sofort was dazu zu sagen.
1: Genau, ich wollte bei den Vapes noch dazu sagen, dass die ja auch einfach super viele Geschmacksrichtungen haben. Das heißt, es schmeckt halt nicht mehr einfach eklig nach Nikotin, sondern man kann da nach jedem Belieben, kann jeder was finden, was ihm oder ihr schmeckt. Blueberry, Cheesecake, Pfirsich, Wassermelone ist ja alles dabei. Cola gibt's, glaube ich, mittlerweile auch. Also, und das hat man, also das hat natürlich einen Reiz, weil es schmeckt ja auch gut. Und es riecht ja schon, man riecht es nicht, dass jemand geraucht hat, die Klamotten stinken nicht, man hat keinen Mundgeruch oder irgendwie so. Und das ganze Marketing, das muss man halt auch dazu sagen, von diesen Vapes ist auf Jugendliche ausgerichtet. Und da muss man auch ganz dringend dazu sagen, Vapes sind ab 18. Auch die nikotinfreien Vapes sind ab 18. Aber das Marketing ist so darauf angesetzt, dass sie ganz gezielt Kinder und Jugendliche ansprechen.
0: So, jetzt muss ich aber den Polizeihauptkommissar doch gleich mal fragen, wenn das doch eigentlich ab 18 ist und ihr offensichtlich, ich sag's jetzt mal so, du gehst durch Nordheim oder wo auch immer und siehst offensichtlich jemanden, der ganz bestimmt noch nicht 18 ist und hat aber so ein Vape und raucht und smoked da. Würdest du den oder die ansprechen?
2: Das würde ich nicht, nur das mache ich. Das ist auch so meine Zielrichtung und ich nehme ihm das natürlich ab. Wir kontaktieren die Eltern, wir sprechen mit den Eltern auch, das mache ich also auch, die rufe ich sofort an. Es ist tatsächlich auch schon im Schulbereich passiert, dass wir dort einen Unterricht vorbereitet haben. Ich gucke aus dem Fenster und sehe dann diese große Qualmwolke aus einem Bereich von Jugendlichen dann aufsteigen. Und dann bin ich da hingegangen, haben wir die Sachen einkassiert, mit der Schulleitung gesprochen, die Eltern angerufen. Das Problem ist immer, dass die Eltern dann häufig immer sagen, naja, also so schlimm ist doch das gar nicht, wenn die das verdampfen und wenn ich denen das verbiete, dann machen sie das heimlich. Also wir gehen da schon zwischen. Jetzt muss man natürlich sagen, das Jugendschutzgesetz soll ja erzieherisch ja für die Kinder wirken und soll ja nicht strafen.
1: Ja.
2: Also das heißt, wir müssen uns schon an die Eltern wenden oder an den Einzelhandel oder an irgendjemanden, der denen das abgegeben hat. Und da müssen wir so ein bisschen dann drauf einwirken.
0: Also wenn ich es irgendwie recht erinnere, dann ist es so, dass gerade diese Vapes, die so diese leckeren Cheesecake Blueberry, hast du nicht gesehen, Geschmäcker haben, in den Ländern, wo sie denn dann hergestellt werden, verboten sind. Und bei uns gibt es da irgendwie keine gesetzliche Regelung oder wie, oder zumindest nicht beworben werden dürfen. China und so, die sind da ganz streng.
2: Ja, jetzt muss man
0: warum
2: natürlich...
0: Warum haben wir das nicht?
2: Ja, da, wir haben halt gesetzliche Vorgaben. Und wenn man dann sich, sage ich mal, daran hält, dass man die Sachen so verkauft, wie es sein soll, also ein Erwachsener, dann wäre ja schon mal die erste Vorgabe erfüllt. Mhm. Die nächste Geschichte ist, hier sind natürlich auch illegale Vapes im Umlauf. Die werden teilweise auch im Einzelhandel unter der Ladentheke angeboten.
1: Meine Güte.
2: Und dann habe ich nicht mehr so eine Vape mit 500, 600 Zügen, sondern dann haben die eben 30.000 oder 40.000 Züge.
1: Das, genau. Oh Gott. In Deutschland sind 2 Milliliter Vapes zugelassen. Das hat so irgendwie im Durchschnitt 700 Züge haben die. Ja. Und dann gibt es die sogenannten Big Puffs, die halt weitaus mehr haben und sogar teilweise sogar aufladbar sind, weil die Batterie das gar nicht standhält. Und kann man dann unter der Ladentheke oder... Gott, ich will hier jetzt gar nichts irgendwie verraten, aber man kann sie auch online bestellen und sich aus dem Ausland kommen lassen.
2: Das
0: wie furchtbar.
2: Ja, ich denke mal, das Schlimme ist ja dabei, man weiß ja gar nicht mehr, was drin ist an chemischen Substanzen. Und ich kann das so tief in die Lunge einatmen, dass ich also meine feinsten Lungenbläschen mit kaputt mache. Bei einer Zigarette, die ziehe ich natürlich nie bis zum Ende durch und das wird dann auch irgendwann heiß und unangenehm in den Lungenflügeln. Und das kann man mit den Sachen auch. Und wenn ich mir vorstelle, haben wir uns früher in der Disco vor so eine Nebelmaschine gesetzt, haben das eingeatmet. Im Endeffekt ist das nichts anderes. Da ist Propylenglykol, das Trägermaterial drin. Also
0: viel Chemie. Wir haben doch auch noch diese Nummer irgendwie mit Lachgas und sowas, ne?
2: Das ist ja auch noch so eine Sache. Ja, das triggert die Leute ja auch an, weil man dann ja dementsprechend ja auch so eine Rauschwirkung damit erzielen kann. Also es ist ja nicht nur, dass sich die Stimme verändert, sondern auch das kann ich wieder tief und fest einatmen. Mittlerweile ist der Einzelhandel so aufgestellt, dass sie auch sagen, also das kannst du jetzt nicht mehr so einfach kaufen. Also wir reden ja von diesen kleinen Patronen, die zum Beispiel beim Sahnespender drin sind.
1: Ja.
2: Also es ist ja nicht nur die große Lachgaspulle, die ich da kaufe, sondern eben auch kleinste Mengen reichen ja schon aus, die meine Lunge dementsprechend langfristig schädigen können. Aber
1: also insgesamt ist ja auch noch gar nicht so bekannt, dadurch, dass Vapes noch nicht so super lange auf dem Markt sind und auch Lachgas jetzt die letzten Jahre erst geboomt hat, was für Langzeitschäden das machen kann. Also bei Vapes spricht man mittlerweile von einer Popcornlunge, die auch nicht mehr wiederherzustellen ist. Es kursieren Videos auf TikTok oder irgendwo anders im Internet von angeblich geschädigten Personen, die halt massiv gewaped haben und jetzt wirklich Atemprobleme haben und Probleme mit der Lunge haben, aber so wirkliche Langzeitstudien gibt es noch nicht.
0: Gibt es ja noch nicht, genau.
2: Also die Problematik, die wir haben, es wird ja gut beworben. Also wenn ich hier irgendwie auf Insta oder auf TikTok irgendeinem, sag ich mal, Promi oder folge, der mich anspricht, der meine Musikrichtung oder meinen Style verkauft, der bietet natürlich auch seine Vapes an, der stellt sich mit den Vapes auch da oder mit anderen Sachen und filmt sich auch dabei, wie er das konsumiert. Das heißt, er triggert die jungen Leute ja damit an oder diejenige und die zeigen natürlich nicht die Gefahren auf, die dabei passieren. Also wenn die dann sagen würden, ja, ich habe jetzt 5 Jahre gewaped, ich lasse jetzt die Finger davon, weil meine Lunge, die ist jetzt kaputt, das machen die ja nicht. Die wollen ja auch dann mit dieser Werbung auch noch Geld
0: verdienen. Die wollen ja ordentlich Kohle verdienen, genau. Da sind uns natürlich die ehemaligen Fußballspieler, die lieber eine Dönerbude aufmachen, viel lieber, ne? Das muss man ja auch mal so sagen, oder?
1: Ja, das Thema Werbung ist halt sowieso nochmal ein eigenes für sich, denn die Influencer und Streamer, die ziehen natürlich und alles das, was die machen, möchten die Jugendlichen von heute auch haben und da kann man mit dem Shisha-Rauchen anfangen, mit dem Vapen geht's weiter, aber auch das Thema Energy-Drinks soll hier nicht irgendwie unter den Tisch gekehrt werden, denn Energy-Drinks sind natürlich auch ein Riesenfaktor, der hier momentan boomt bei Kindern und Jugendlichen es ist jetzt keine illegale Droge und es ist auch rechtlich leider noch nicht irgendwie vom Alter her eingeschränkt, aber Energy-Drinks können auch einen super Einfluss auf Herz, also auf das Herz haben und können Herzrhythmusstörungen erzeugen und halt im schlimmsten Fall tatsächlich auch zum Tod führen.
2: Gut, also da hast du ja Aufputschmittel drin und mittlerweile ist es ja so, dass der Einzelhandel auch schon reagiert. Die sagen, okay, wir verkaufen das erst ab 16, aber im Endeffekt, es gibt keine Jugendschutzrichtlinien, die sagen, erst ab 18 kaufen. Wir haben uns jetzt ein bisschen auf den Weg gemacht und versuchen, den Einzelhandel jetzt dahin zu bekommen, dass sie sagen, okay, freiwillige Selbstkontrolle, Abgabe erst ab 16, weil diese aufputschenden Wirkungen ja auch dazu führen, dass die Kiddies kommen ja nicht mehr in Schlaf, die sind dann morgens auch Geräder, wenn sie zur Schule kommen, das heißt also, sie sind ja nicht nur Geräder, weil sie nachts das Handy die ganze Zeit kontrollieren, sondern weil sie dementsprechend mit solchen Sachen den Konsum im Endeffekt ihren Körper hochputschen. Genau. Und wenn ich mir vorstelle, ich würde jeden Tag 3-4 Liter Kaffee trinken, dann kann ich nachts auch nicht mehr schlafen.
0: Genau, und dann trinken sie so ein Zeug, wo ihnen suggeriert wird und das verleiht ihr Flügel.
2: Genau.
1: Mhm. Wobei das Flügelverleihen ja verboten wurde irgendwann, also als Werbespot.
0: Läuft aber doch hartnäckig immer noch.
1: Weiß ich nicht, aber also theoretisch ist es rechtlich verboten worden, weil man suggeriert, dass die Leute dann davon fliegen dürfen.
0: Deshalb also ich bin ja hartnäckiger Fernsehgucker von Berufswegen aus, weil ich ja über so bestimmte Dinge einfach auch spreche, insbesondere auch über so gruselige Influencer und ähnliches, die uns und auch unseren Kindern und Jugendlichen ein Leben vorgaukeln, das es so überhaupt gar nicht gibt. Und da sind wir ja genau eben auch bei dem Thema, was du gerade angesprochen hast, Thomas, dass die eben unseren Kindern und Jugendlichen eben Dinge vormachen, von denen es ganz offensichtlich ist, dass es nicht um das Wohl der Kinder geht, sondern nur um deren Portemonnaie. Und da ist, glaube ich, so ein Energy Drink oder so ein Vape nur die Spitze des Eisberges. Da gibt es, glaube ich, noch sehr viel mehr, oder?
2: Ja, also wenn man mal überlegt, ich habe vor knapp 20 Jahren mit der Präventionsarbeit in Schulen
0: angefangen. Kann gar nicht sein, so alt bist du noch gar nicht. Komm, jetzt ist hier wieder also einer. Kann doch nicht sein. Hier sitzen lauter Jungspunde, liebe Hörerinnen und Hörer. Und dann erzählt er mir, was er macht das seit 20
2: Jahren. Weiß ich noch, meine ersten Gehversuche, da kam irgendein Schüler auf mich zu und der sagt dann, ich habe ja mal eine Frage zu dem Thema Shisha-Rauchen. Da habe ich gesagt, oh, das ist ein tolles Thema. Das stellen wir erstmal nochmal zurück. Das haben wir heute, das schaffen wir nicht mehr, das noch zu bearbeiten. Und dann bin ich nach Hause gefahren, musste erstmal meine jüngeren Geschwister, beziehungsweise meinen Bruder ansprechen. Und dann habe ich meinen Kinder angesprochen. Ich sage, ihr müsst mir mal helfen. Was ist denn überhaupt eine Shisha? Ich weiß überhaupt nicht Bescheid.
0: Genau, das ist denn eigentlich eine Shisha?
2: Ne? Genau, und das ist im Endeffekt nichts anderes, als ich dann einen Tabak, der ja dann, sage ich mal, angefeuchtet wird mit Glycerin, dass ich den verdampfen lasse auf ein Stück Kohle und dann kann ich diesen Dampf gekühlt durch das Wasser, wo es ja eben dann unten durchgezogen wird, auch tief und weit in die Lungenbläschen oder in die Lungenflügel einatmen. Und das war mir zu diesem Zeitpunkt gar nicht bewusst, weil das ja in unseren Breitengraden nicht so bekannt war. Das kam eben aus anderen anderen Ländern hier rüber, wurde mehr und mehr publik. Ja, und die jungen Leute probieren das aus. Und wenn ich dann so sehe, dass ich so einen Shisha-Kopf habe, den ich verdampfe, die einen sagen, es sind ungefähr pro Kopf 20 Zigaretten, was ich an Schadstoffen einnehme, oh, die nächsten sagen bis zu 100 Zigaretten. Also so die Mischung wird irgendwo dazwischen liegen. Fakt ist, auch da, wie bei den Vapes, es riecht süßlich, es riecht angenehm für den einen oder anderen, so dass ich also nicht das Gefühl habe, es kann schädlich für mich sein.
1: Ja.
2: Und das waren so die ersten Geschichten, die mich dazu bewogen haben, ich muss noch mal ein bisschen tiefgründiger forschen. Und mittlerweile ist Shisha nicht mehr ganz so das Hauptproblem. Also wie gesagt, das Thema Vape und ja, diese Snus, ne, oder Snus, wie sie heißen, die so aus dem schwedischen Raum hier auftauchen. Da oben frei erwerblich, bei uns liegt das auch wieder im Auge des Betrachters. Man muss es erstmal erkennen und dann muss man das mal gesetzlich ein bisschen hinterleuchten. Es sind solche Pouches, sehen aus wie so, ja, ich würde mal sagen, so wie Kaugummi, plattgedrückte Kaugummi, so, die drücke ich mir unter die oder packe sie mir unter die Oberlippe und dann wird der Stoff, der dort drin ist, über die Schleimhaut in den Körper gebracht. Das heißt, eigentlich mal daran in Anlehnung an Kautabak, dass man sagt, okay, oder Schnupftabak, wir wollen da weg, wir machen etwas, was permanent unter meiner Lippe klebt und diese Stoffe, dass die eben schnellstmöglich in den Körper reinkommen. Und das Problem ist dabei, dass ich eine hohe Konzentration innerhalb kürzester Zeit in den Körper reinbekomme, wenn der Körper noch nicht mal überhaupt Erfahrung mit Nikotin hat, dass man dann auch einen Nikotinschock bekommen kann bei so einer Sache.
0: Naja, und der kann, liebe Hörerinnen und Hörer, das dürfte jedem bekannt sein, zu allerschwersten gesundheitlichen Störungen führen. Das kann auch zu einem totalen Kreislaufversagen führen, was bis hin zum Tode führen kann. Das muss einem einfach mal klar sein.
2: Also Kreislaufkollaps wäre so der Super-GAU, was da passiert. Wir haben Fälle gehabt jetzt bei Klassenfahrten, da waren die Lehrer auch sich nicht sicher, was das war. Wir haben das dann ermittelt, haben dann festgestellt, das sind diese Pouches gewesen.
0: Ja.
2: Die Kinder haben das konsumiert, die haben vorher nie eine Zigarette geraucht.
0: Oh Gott.
2: So, und jetzt habe ich den, sage ich mal, 20-fachen Nikotingehalt, den ich innerhalb kürzester Zeit in den Körper reinbekomme. Man merkt es nicht, man riecht es nicht.
0: Mhm.
2: Und rechtlich gesehen ist es kein, also wenn das zum Beispiel diese Salze sind, das ist ja solche getränkten Stoffe, die dann mit nicht mit Tabak mehr versehen sind, die unterliegen nicht dem Tabakerzeugnisgesetz und nicht dem Jugendschutzgesetz. So, und dann bin ich in dem Bereich, dann redet man von Nahrungsmittel, also man von Genussmittel. So, und jetzt kann man nur den Schwenk dahin bekommen, dass man, okay, dieses Genussmittel oder das Nahrungsmittel ist nicht gesundheitlich geprüft. Es hat eine lebensbedrohliche oder lebensgefährliche Wirkung.
0: Ja.
2: Und damit hat man wieder die Chance zu sagen, okay, das kann man unterbinden, das darf nicht verkauft werden. Auch das wird in Geschäften angeboten. Wir sind dann wieder dabei und versuchen diese, gerade hier 24-7-Läden, wenn das in irgendwelchen Automaten ist, dass das sofort rausgenommen wird. Wir gehen mit dem Landkreis los und dann kriegen sie eben auf eine andere Art und Weise dann ihre belehrenden Gespräche und müssen das sofort aus dem Verkehr ziehen. Wie gesagt, auch das ist bei Eltern noch nicht bei allen angekommen. Ne? Also die begreifen auch gar nicht, was da im Umlauf ist.
0: Ja, und da sind wir wieder bei dem Thema, was wir auch schon mal in einer der vorangegangenen Plauderstunden hatten, dass eben die Eltern immer wieder ganz eng den Kontakt zu ihren Kindern halten und haben müssen. Und es geht hier nicht um Kontrolle, sondern es geht um Vertrauen, zu sehen, wenn mein Kind in irgendeiner Form sich verändert oder auffällig ist, muss man das Gespräch suchen. Und wenn man es selber nicht schafft, dass man dann guckt, dass man sich tatsächlich externe Hilfe durch Therapeuten oder Ähnliches holt, um zu gucken, was ist denn da los? Weil, und da sind wir noch gar nicht drauf gekommen, es gibt ja auch noch ganz andere Sachen vom Nikotinzahnstocher durfte ich erfahren bis hin, und das ist auch sowas, In letzter Zeit, man hat ja das Gefühl, das hat geradezu ein Boom eingenommen, hat ja jedes zweite Kind angeblich ein ADHS und kriegt entsprechend ein Medikinet oder ähnliches Medikament verordnet. Nicht jedes Kind hat das tatsächlich, sondern ich glaube, man hat da irgendwo eine Tür aufgestoßen. Das lasse ich jetzt lieber mal weg, sonst mache ich mich ganz doll unbeliebt. Nichtsdestotrotz, diese Medikamente, die eigentlich nur wirklich, die fallen unter das BTM-Gesetz, nur wirklich für diese Patientinnen und Patienten gedacht sind, werden ja dann auch noch unter der Hand vertickt, weil für die, die sie denn dann nicht benötigen, weil sie gesund sind, eine aufputschende Wirkung haben, Das nimmt ja alles gar kein Ende mehr. Lieber Thomas, was gibt's denn noch alles? Ich bin hier völlig, Ich rede mich in Rage, ihr merkt das schon.
1: Bei dem Medikinet und den ADHS-Medikamenten ist es so, dass die dazu führen sollen, dass man sich besser konzentrieren kann. Und das heißt, wir müssen dann vielleicht auch mal das System Schule hinterfragen, weil es vorrangig tatsächlich oft von Gymnasiasten der Oberstufe genommen wird, um sich besser zu konzentrieren, um bei der Prüfungsvorbereitung. Und das ist natürlich auch Thema Energy Drinks. Auch in den Schulen ist das halt häufig Thema, dass da in den Schulen oder wenn wir in den Schulen sind, insbesondere in der weiterführenden Schule, steht da halt oft auch ein Energy bei den SchülerInnen auf dem Tisch, damit die sich konzentrieren können beziehungsweise leistungsfähig bleiben. Und das ist halt die Frage, warum ist das überhaupt notwendig? Genauso ist es, so wie du schon gesagt hast, die Nikotinzahnstocher, die in Deutschland auch verboten sind. Aber diese Zahnstocher mit Geschmack, also ähnlich der Vapes, die sind gerade total am Boomen. Und natürlich können wir Eltern oder andere Personen nicht unterscheiden, ist das jetzt ein normaler Zahnstocher oder ist das ein Zahnstocher mit Geschmack oder ist es vielleicht doch ein Nikotinzahnstocher? Also ich würde mich ja sowieso fragen, wenn ich noch gar nichts davon gehört habe, warum läuft jetzt hier jeder Jugendliche auf einmal mit einem Zahnstocher im Mund rum?
0: Ich war völlig naiv, ich wusste davon überhaupt nichts, sondern habe lediglich in Vorbereitung auf unsere Plauderei davon erfahren. Das muss ich mal so sagen. Also wie kann denn das sein, dass ich so naiv bin, dass ich das noch gar nicht mitgekriegt habe?
2: Genau, das ist ja das Problem. Ne? Ja, also ich sage mal so, wir erfahren ja auch erst über Umwege manchmal von neuen Trends, weil wir irgendwo festgestellt haben, da hat einer ein gesunder Problem, ich sag mal in der Schule, der ist zusammengeklappt, kommt ins Krankenhaus, man hat also im Rahmen der des Lehrerkollegiums sich Gedanken gemacht, was da passiert sein kann. Wir begleiten das dann mit, fahren ins Krankenhaus, stellen fest, da sind irgendwelche Hilfsmittel im Spiel gewesen, irgendwelche chemischen Produkte oder irgendwas, was derjenige vielleicht auch unbewusst eingenommen hat, und dann setzt dieser Ermittlungsprozess ja erst an und wir versuchen dann zu hinterfragen, wo kommt es her, was ist da eigentlich im Umlauf, und durch solche Sachen kommen wir erst dann manchmal auf solche Trends. Also es ist ja nicht so, dass wir hier im Landkreis hinterm Mond leben, aber manche Sachen kommen schon ein bisschen später an als vielleicht in den Großstädten. Und manches ist aber auch schon sofort da, also weil das Internet es eben möglich macht, weil die passenden Sachen ja schon dargestellt werden.
1: Genau, und dazu kommt, wir sind ja auch im Austausch ganz, ganz viel mit den Schulsozialarbeitern und mit den Schulen generell, sind da auch regelmäßig in Dienstbesprechungen eingeladen und also insbesondere bei mir, aber bei Thomas auch, wir haben ja auch ein sehr, sehr großes Netzwerk an Kollegen, ich würde jetzt sagen bundesweit, aber hauptsächlich niedersachsenweit, und da sprechen wir dann halt auch regelmäßig in den Netzwerk treffen, was sind aktuelle Trends, was beschäftigt euch gerade? So wie das Thema Lachgas. Ich würde jetzt mal behaupten, das war bei uns im Landkreis gar nicht so das große Thema, während es in anderen Landkreisen wirklich ein Riesenthema war oder auch immer noch ist. Aber bei uns im Landkreis Northeim ist es Gott sei Dank bisher nicht so angekommen.
2: Ja, also wir versuchen ja möglichst unsere Informationen schnell rauszutragen an die Schulen, an die Eltern, und wir wollen ja die Kultur des Hinsehens ja so ein bisschen weiterentwickeln. Das heißt also, dieses Wegschauen machen ja viele. Wenn man mal so an frühe Zeiten denkt, da wurde nicht an der Bushaltestelle geraucht oder getrunken. Heute schämt sich oder versteckt sich auch kein Schüler, wenn er da mit einer Vape steht oder wenn er da irgendwelche Sachen konsumiert, so, weil er genau weiß, die Erwachsenen gucken weg. Es unternimmt keiner was, weil man eben auch Angst hat, dass einem vielleicht ein blöder Spruch auch entgegenfliegt, wenn ich jetzt denjenigen auffordere, das an die Seite zu legen oder das zu lassen. Und in den Schulen ist es häufig auch die Unwissenheit, dass Lehrer gar nicht wissen, was im Umlauf ist. Und da ist es für uns wichtig, da eben weiter zu vermitteln. Und jetzt kommen wir wieder zu den Eltern. Die haben einen Erziehungsauftrag, den müssen sie wahrnehmen. Und da ist es auch wichtig, mit den Kindern drüber zu sprechen, was passiert eigentlich. Und nicht immer nur mit erhobenen Zeigefinger zu stehen und sagen, du darfst das nicht, sondern mal zu sagen, so, was kann denn eigentlich passieren, wenn du das nimmst? Ich vergleiche es immer so schön mit Medikamenten. Wenn ich die in der Apotheke kaufe, dann lese ich mir den Beipackzettel da erstmal eine Stunde durch, weil der ja so ellenlang ist, welche Nebenwirkungen da entstehen. Und wenn ich was Illegales nehme, weil ich hier getränktes Löschpapier habe mit irgendwelchen chemischen Substanzen und lutsche das dann und wundere mich plötzlich, dass mir ganz schwindelig wird oder ich, ja, wie gesagt, habe diese Nikotindröhnung, dann muss ich doch wissen, was daraus entstehen kann. Und wenn ich etwas Illegales zu mir nehme, dann muss ich immer davon ausgehen, dass meine Gesundheit vielleicht sogar noch langfristig davon geschädigt wird.
1: Ja. Ja. Wenn wir im Unterricht sind, also auch in der Medienprävention tatsächlich, versuchen wir den Schülern und Schülerinnen immer zu vermitteln, bevor ihr eurem Körper irgendetwas zuführt, glaubt nicht einfach irgendwie, dass das cool ist, sondern klärt das erstmal mit einem Erwachsenen ab, was das überhaupt ist und ob das in Ordnung ist. Also da spreche ich jetzt zwar nicht über Konsumtrends an sich an, aber bei der Medienprävention reden wir auch ganz, ganz viel über die sogenannten Challenges beispielsweise. Und da gibt es auch Challenges, wo Sachen konsumiert werden müssen. Beispiel die Hot Chip Challenge, wo ein super scharfer Chips konsumiert worden ist, wo wir dann ja auch über das Thema Konsum sprechen. Oder halt es Challenges gibt, wo man trockene Blüten essen soll oder einen Teelöffel Zimt zu sich konsumieren soll. Also nur mal am Rande erwähnt, und was ja auch gesundheitliche Auswirkungen haben kann. Und ich auch so ein Stück weit mit bei Konsumtrends mitzähle. Und da sieht man wieder, was Social Media für einen Einfluss hat auf die Jugendlichen. Und wir sprechen halt mit denen immer und sagen, besprecht das vorher mit einem Erwachsenen, wenn ihr es mit den Eltern nicht könnt, macht es mit einem Lehrer, einem Schulsozialarbeiter oder mit den Eltern eures besten Freundes. Es gibt ja ganz, ganz viele Anlaufstellen. Es gibt auch Online-Beratungsstellen, wo man sich hinwenden kann und dann das abklären kann, weil alles, was einmal drin ist im Körper, wenn es nicht so geil war, dann kommt es auch nicht mehr so
0: das
1: leicht
0: raus. Das ist wie mit dem Internet. Einmal drin, kommt nie wieder raus. Muss einem auch klar sein. Ja. Das muss man auch so sagen. Ne? Keine so. Bilder, kein alles nicht rein. Ja, nicht. Kriegt er nie wieder weg.
2: Also diese Geschichte hier, wo mit dem Unterricht zum Beispiel, wenn wir mit Schülern arbeiten, deswegen machen wir das ja auch im Team, wenn die seitens des Lukaswerk nämlich auch sagen, wie kann an die Sucht entstehen, dieser Suchtfaktor, wie entwickelt sich das oder wie komme ich überhaupt dahin, dass ich sowas nehme, unter welchem Druck unterliege ich eigentlich? Ne? Wenn so ein Klassendruck oder so ein Gruppendruck plötzlich dahin abgesandt wird, dass ich etwas nehme, was ich sonst nie nehmen würde, dann, wenn man im

0: So, dass ich mir nicht die wahren Geschichten gleich anhören kann. Dann sage ich immer, erzähl's in einer Möglichkeitsform, im Konjunktiv, aber meine Teampartnerin, wenn die dann sagen, so, Moment, Thomas, ich glaube, du gehst mal aus dem Unterricht mal raus. Mhm. Wir haben da jetzt mal Klärungsbedarf. Die wollen uns jetzt mal was anvertrauen, weil die haben eben schon die Möglichkeit, auch die Schweigepflicht zu nutzen.
1: Ja.
0: Und jetzt fangen wir die Lehrer mit ein, dass die wirklich auch wissen, was geht da eigentlich um, was können sie machen, wie können sie reagieren. Ja, und letztendlich die Eltern, die mit offenem Auge mal so ein bisschen durch die Gegend laufen, ja, und schauen, was ihre Kinder machen. Wir werden die Welt nicht retten, aber wir versuchen es zumindest
1: ein bisschen zu verbessern. Also Thomas, ich würde dich zu dem Thema sehr gerne doch nochmal mit einer Mitarbeiterin einladen, dass wir darüber nochmal ganz explizit wirklich sprechen, weil, glaube ich, auch vielen überhaupt gar nicht bewusst ist, wie schnell denn dann ein Suchtproblem entstehen kann, dass manchmal eine einzige Nutzung ausreichen kann, um ein Suchtverhalten zu entwickeln. Und da würde ich mich sehr drüber freuen, wenn du dir die Mühe machst, nochmal zu mir hier nach Göttingen zu kommen.
0: Gerne.
1: Ich kann mich bei euch beiden nur bedanken. Unsere halbe Stunde ist schon zack vorbeigegangen. So schnell ging das. Einfach nochmal, um Konsumtrends bei Kindern und Jugendlichen hier ein wenig Aufklärung zu leisten. Vielen Dank. Vielen Dank an das Team des Landkreises Northeim, was sich so wunderbar gebündelt hat und zusammenarbeitet, weil, und ich kann es immer wieder nur sagen, zusammen ist man einfach immer wieder stärker als im Einzelnen. Und ihr habt da für mich eine wahnsinnige Vorbildfunktion. Vielen lieben Dank, dass ihr euch die Mühe gemacht habt und bei mir wart.
0: Ja, danke, dass wir da sein durften.
2: Vielen Dank.
1: Sehr, sehr gerne. Ja, liebe Hörerinnen und Hörer, auch heute wieder eine informative Plauderei bei Martinas Plauderstunde kurz und gut. Und das war ganz sicher nicht die letzte. Sie kennen mich, im Laufe der vielen Jahre greife ich immer wieder solche Themen auf, weil ich sie einfach für wichtig und unerlässlich erachte und glaube, dass wir gar nicht genug darüber sprechen können. Sprechen können Sie immer mit uns, wenn Sie Themen haben, die Ihnen auf dem Herzen liegen. Sie können uns gerne anschreiben. 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Und natürlich finden Sie auf dieser Homepage auch alle Sendungen, die das Stadtradio Göttingen so für Sie bereithält. 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Ich persönlich würde mich sehr freuen, wenn Sie auch beim nächsten Mal wieder reinschalten zu Martinas Plauderstunde kurz und gut. Bleiben Sie bis dahin gesund und bleiben Sie interessiert. Ich freue mich auf Sie. Ihre Martina Frigge-Fehbiel.
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2: Einen wunderschönen guten Tag und herzlich willkommen zum Wochenendmagazin Mittendrin Kompakt mit dem Wichtigsten aus den Landkreisen Göttingen und Northeim. 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Mein Name ist Carsten Gräf und ich begleite Sie durch die kommende Stunde. Ich freue mich, dass Sie eingeschaltet haben. Unsere Themen in der nächsten halben Stunde werden unter anderem ungemütlich. Die Wohnungen der Gruner Landstraße 9 haben kein warmes Wasser und keine Heizung. Nun schreitet die Stadt ein. Eröffnet. Die Sparkasse Göttingen feierte die Eröffnung ihres neuen Beratungscenters in Bovenden. Und verabschiedet. Petra Breustedt tritt ihre letzte Ratssitzung als Oberbürgermeisterin an. In die Stunde starten wir jetzt aber mit Musik, und zwar von Jim Marokai.

0: Die Situation in der Groner Landstraße 9 wird für die Bewohner und Bewohnerinnen immer unangenehmer. Denn bei den kälter werdenden Temperaturen gibt es derzeit kein Warmwasser und keine Heizung mehr. Der Rat der Stadt möchte dies nun ändern.
1: Relevant ist das Thema erneut geworden, weil die Stadtwerke zum Spätsommer die Wärmeversorgung abgestellt haben. Grund waren rückständige Zahlungen. Durch einen gemeinsamen Antrag der Grünen, der Linken, der Göttinger Linken, der Woltratsgruppe und der SPD soll die Wärmeversorgung nun bis spätestens Mitte Oktober wieder angestellt werden. In der Ratsdebatte führte Leonie Engelbert von den Grünen in die Situation ein und forderte die Stadt auf, ein Zeichen zu setzen. Dabei erhält sie unter anderem Unterstützung von Till Jonas Hampe aus der Volt-Ratsgruppe.
2: Jetzt konkret haben wir damit zu schaffen, dass die Versorgung sowohl von Warmwasser als auch insgesamt so schlecht ist, dass die Stadt in ihrer anderen Funktion, nämlich der Miete zahlenden für einige Personen, die dort wohnen, auch in die Position kommen muss, dass wir den Druck auf die Vermieter dort erhöhen, die sich seit Jahrzehnten daran bereichern, dass Leute gezwungen sind, dort zu mieten, weil sie mit ihren vielleicht Schufa-Einträgen nicht woanders mieten können.
1: Die SPD sorgt sich vor allem um die psychosoziale Belastung von Kindern. Dies hat Fraktionsvorsitzende Insa Wiethaupt in einem Beitrag deutlich gemacht. In dem schilderte sie auch Rückmeldungen von Betroffenen über diese Situation zu kennen. Die Linke möchte noch einen Punkt weitergehen. Helena Arndt.
3: Darüber hinaus müsste man dafür sorgen, dass es faire Mieten in dem Wohnkomplex gibt und dass der Wucher endlich aufhört, weil das ist schon seit Jahrzehnten ein Problem und wir kommen nur stückchenweise näher, indem die Lebensbedingungen der Menschen, die dort leben, einfach immer schlechter werden.
1: Olaf Feuerstein von der CDU hielt die vorgetragenen Forderungen für einen Zitatreflex. Seine Partei unterstütze, sich der Problematik anzunehmen, sieht jedoch Bedarf, an der Vorgehensweise zu arbeiten. Er schätzt es derzeit schwierig ein, Zitat, den Eigentümern an die Wäsche zu gehen. Wie die Stadt genau vorgehen soll, das soll nun Thema im Sozial- und Bauausschuss werden.
0: Das war ein Beitrag von Nico Marder über den Umgang der Rat der Stadt mit der Situation in der Groner Landstraße 9.

0: Mit einem Sommerfest hat die Sparkasse Göttingen in Bovenden die Eröffnung ihres frisch modernisierten Beratungscenters gefeiert. Nach rund 11 Monaten Umbauzeit erstrahlt der Standort im neuen Glanz. Charlene Rickewitsch hat mit Vorstandschefin Ines Dietze und Filialleiter Tobias Keunecke über das abgeschlossene Projekt gesprochen.
1: Nach rund 11 Monaten Umbauzeit hat das Beratungscenter in Bovenden am Mittwoch seine Türen wieder geöffnet. Der Standort wurde gründlich saniert und technisch auf den neuesten Stand gebracht. Welche Maßnahmen dabei im Mittelpunkt standen, erklärt Ines Dietze, Vorstandsvorsitzende der Sparkasse Göttingen.
2: Ja, wir haben insgesamt nach 11-monatiger Umbauzeit wirklich umfassend modernisiert und das Gebäude auch energetisch ertüchtigt. Wir haben wirklich nach KfW 55 Standard modernisiert, haben die Kellerräume abgedichtet, haben eine Photovoltaikanlage aufgebracht aufs Gebäude. Kellerbereich wurde gedämmt, Wärmeversorgung erfolgt zukünftig über eine Wärmepumpe. Ja, Photovoltaik habe ich schon gesagt. Und in der Summe haben wir mit dieser energetischen Ertüchtigung wirklich auch ein Einsparziel von 30% von Energieeinsparungen realisieren können, worauf wir wirklich sehr stolz sind, weil das nachhaltige Investitionen sind, die uns natürlich auch dann unterstützen in unserem Eigenverbrauch. Und insofern freuen wir uns sehr, dieses wirklich hübsch modernisierte Gebäude auch von außen wirklich toll geworden übergeben zu dürfen.
1: Die Veränderungen gehen dabei weit über gewöhnliche Renovierungsarbeiten hinaus. Auch im Innenbereich wurden die Räumlichkeiten umfassend neu gestaltet, um bessere Bedingungen für Kundschaft und Beschäftigte zu schaffen. Welche konkreten Vorteile der Umbau für den täglichen Betrieb bringt, betont Filialleiter Tobias Keunecke.
3: Wichtig ist, dass wir ja, wie ich es auch schon gesagt habe, vor Ort weiterhin präsent sind. Für die Mitarbeitenden gibt es natürlich komplett neue Räumlichkeiten, neue Möglichkeiten. Der Anreise, sage ich mal, es gibt die Duschen, die mit etabliert worden sind, und es gibt halt wunderbare Beratungsräume, die Diskretion entsprechend auch darstellen lassen. Also es gibt halt viele Vorteile, ne, die das Ganze bietet. Wir haben das Thema New Work hier in der Filiale umgesetzt. Das heißt, jeder kann arbeiten, wo er das möchte. Er sucht sich den entsprechenden Platz für die Aufgabe, die er gerade hat. Das wird super angenommen. Es ist natürlich auch effizienter von den Räumlichkeiten, vom Platz her. Es ist ja noch eine Wohnung im ersten Obergeschoss entstanden, und das ist ein super Zeichen auch für den Bau hier, beziehungsweise auch für die Mitarbeitenden.
1: Dass das Filialteam in den vergangenen 11 Monaten überhaupt weiterarbeiten konnte, war nur mit einer cleveren Übergangslösung möglich. Trotz des laufenden Baus blieb der Standort für die Kundschaft erreichbar. Herr Keunecke berichtet über die Herausforderungen in dieser Zeit.
3: Angefangen haben wir dann mit dem Umbau, dann wurde hier drin dann abgeschlossen. Es wurden, muss ich lügen, 5 Container auf dem Parkplatz gestellt, die dann als Büroräumlichkeiten umgebaut wurden, wo wir dann einen Gruppenarbeitsplatz hatten und 3 Beratungsbüros. Das ist natürlich, wenn man 4 Quadratmeter gewohnt ist, dann auf 75 Quadratmeter kommt, doch eine echte Herausforderung, die es dann zu meistern gilt. Ne? Das hat das Team hier wunderbar gemeistert. Klar, es ist nicht jeden Tag alles gut, aber man hat improvisiert und man hat dann auch seine Wege gefunden.
1: Die Bauarbeiten am Standort sind vollständig abgeschlossen und die Modernisierung wurde komplett durch Eigenmittel finanziert. Warum diese Maßnahme für die Sparkasse weit über reine Baumaßnahmen hinausgeht, erläutert Vorstandsvorsitzende Ines Dietze.
2: Naja, das finanzieren wir natürlich als Sparkasse. Wir haben 3,5 Millionen wirklich an diesen Standort investiert. Ich glaube, das ist eine stolze Summe, die erwähnenswert ist, weil es ist auch ein Bekenntnis für den Standort Bovenden. Haben wir gerne gemacht und wir hoffen, dass es unseren Kunden wirklich umfassend gefällt.
1: Nach 11 Monaten Bauzeit und einer Investition von 3,5 Millionen Euro ist das Beratungscenter in Bovenden nun wieder regulär für die Kundschaft geöffnet. Die Sparkasse verbindet damit ein modernisiertes, klimafreundliches Gebäude mit einem langfristigen Bekenntnis zum Standort in der Region.
0: Das war ein Beitrag von Charlene Rickewitsch über die Eröffnung des Beratungscenters der Sparkasse Göttingen in Bovenden.

0: Es war eine jahrelange Routine, doch am 18. September endete diese. Oberbürgermeisterin Petra Breustedt ging zum letzten Mal als Verwaltungsleiterin zur Sitzung des Rats. Diesen Moment hat sie sehr emotional erlebt.
1: Ja, das ist ein trauriger Moment natürlich, weil ich bin sehr, sehr gerne Oberbürgermeisterin. Ich bin das auch noch bis zur letzten Sekunde am 31.10. diesen Jahres. Und mir hat es unheimlich Spaß gemacht, die politischen Debatten hier im Rat, das Ringen um kluge, um gute Entscheidungen. Es ging in der Regel hart zur Sache, aber es war auch immer ein konstruktiver Austausch. Deshalb habe ich mich heute bei allen Ratskolleginnen und Ratskollegen für die gute Zusammenarbeit bedankt.
2: Klare und unmissverständliche Entscheidungen treffen zu können. Dafür ist Petra Breustedt in Göttingen bekannt. Egal, ob man diese Entscheidung selbst positiv, negativ oder neutral bewertet, hängen bleiben sie allemal. Beispielsweise in diesem Jahr bei der geplanten Veränderung der Haltepunkte einiger GVB-Linien, die nicht mehr durch die Innenstadt fahren sollten. Nach Widerstand aus der Bevölkerung und auch aus Bovenden durch die betroffene Linie ließ Petra Breustedt sich von der Pressestelle folgendermaßen zitieren. Wir nehmen die Rückmeldung der BusnutzerInnen und BusfahrerInnen sehr ernst. Das hat mich dazu bewogen, die GVB-Geschäftsführung aufzufordern, von den bisherigen Plänen Abstand zu nehmen und eine Alternative zu entwickeln, die die Sorgen der Nutzenden und des Fahrpersonals berücksichtigt. Diese soll Ende des Jahres im Mobilitätsausschuss vorgelegt und diskutiert werden. Die bisherige Planung zur Linienbegradigung ist damit vom Tisch. Weiteres Beispiel gefällig? Innenstadtblitzer. Ein verhältnismäßig teures, aber noch nicht ausgereiftes Projekt. Dort wieder ein ähnlicher Ablauf, inklusive einberufener Pressekonferenz. Im Anschluss daran hieß es auf der Seite der Stadt Göttingen, Zitat Petra Breustedt, ich habe entschieden, weiterhin an der autoarmen Innenstadt zu arbeiten, aber das Blitzerprojekt in der geplanten Form zu pausieren. Im Zuge des Projekts hat sich gezeigt, dass es mehr berechtigten Verkehr in der Fußgängerzone gibt, als ursprünglich kalkuliert. Das wirft grundlegende Fragen auf. Wen wollen wir wirklich hereinlassen? Wen nicht? Diese Fragen lassen sich nicht allein technisch beantworten. Auch ihre Partei, die SPD, kennt die Entschlossenheit Breustedts. Erlebt hat sie diese etwa bei der geplanten Übergabe des Jobcenters an den Landkreis Göttingen. Ursprünglich war diese noch Teil des Haushaltssicherungskonzepts, das die Verwaltung vorbereitet hatte. Dann lehnte Breustedts Partei, die SPD, im Herbst 2025 diese Übergabe aber ab. Als diese Thematik aufflammte, war schon klar, eine weitere Amtszeit kommt für Petra Breustedt nicht in Frage. Das gab sie bereits im Mai 2025 bekannt und begründete es mit der verlängerten Amtszeit des Oberbürgermeisteramts auf 8 statt wie bisher 5 Jahre. 2034 nach Ende dieser Amtszeit wäre sie dann über 70 Jahre alt. Ihre Dienstzeit, die endet jetzt mit dem 31.10. Für die direkte Zeit danach hat sie schon Pläne.
1: Ja, ich habe schon einen neuen Job. Der ist leider Gottes nur befristet. Mein Mann und ich, wir sind vor 6 Monaten zum ersten Mal Großeltern geworden. Und das kleine Baby hat noch keinen Kita-Platz. Die Elternzeit läuft aus und wir werden von Mitte November bis Mitte Dezember Kinderbetreuung übernehmen. Darauf freue ich mich sehr. Und was danach kommt, nun, wir werden es mal sehen.
2: In den Dienst eingetreten ist Breustedt in Göttingen 2008 als stellvertretende Fachbereichsleiterin Jugend und übte diese Funktion bis 2012 aus. Nach einer etwa 3-jährigen Tätigkeit als Kreisrätin beim Landkreis Hameln-Pyrmont im Bereich Bildung und Inklusion kam sie 2016 zurück und wurde Dezernentin für Kultur und Soziales in Göttingen bis 2021. Dann setzte sie sich in der Stichwahl um das Oberbürgermeisteramt gegen Doreen Fragel von Bündnis 90 Die Grünen hauchzart mit knapp 3% durch. Die Vereidigung von Petra Breustedt als Oberbürgermeisterin fand damals übrigens noch in der Sporthalle Geismar 1 statt, pandemiebedingt. Die Routine, als Oberbürgermeisterin in den Ratssaal zu gehen, konnte die studierte Sozialpädagogin Breustedt deshalb erst im Laufe des Jahres 2022 aufbauen.
0: Sie hörten ein kurzes Porträt über Petra Breustedt als Oberbürgermeisterin von Nico Mader.

Ja, das war Blondie und damit ist die Halbzeit dieser Sendung auch schon angebrochen. Sie hören mittendrin kompakt im Stadtradio Göttingen auf der 107,1. Mein Name ist Carsten Gräf und ich begleite Sie nach wie vor durch diese Sendung. Gleich werfen wir einen Blick nach Ebergötzen. Dort hat der Landkreis Göttingen das Richtfest für die Feuerwehrtechnische Zentrale gefeiert. Außerdem blicken wir gemeinsam auf die Aufstellung Auftakt des Terrors über frühe Konzentrationslager im Nationalsozialismus in der Stadthalle Moringen. Und am Ende dieser Sendung erfahren Sie, was die Stadt Göttingen mit dem Hagenweg 20 geplant hat. Zunächst gibt es aber erstmal wieder Musik, und zwar Susudio von Phil Collins.

0: Der Landkreis Göttingen hat vergangene Woche für die neue feuerwehrtechnische Zentrale in Ebergötzen Richtfest gefeiert. Lasse Dreier war beim Richtfest mit vielen anderen Interessierten vor Ort und hat sich den Grundriss des Leuchtturmprojekts des Göttinger Landkreises angeschaut.
1: Rund 2 Jahre nach Baubeginn ist der Rohbau der neuen feuerwehrtechnischen Zentrale in Ebergötzen fertig. Nun hat der Landkreis Göttingen dort zum Richtfest eingeladen. Mit dabei die erste Kreisrätin Doreen Fragel, Marlies Dorniden sowie Kreisbrandmeister Carsten Krügener. Der eigentliche Einzug lässt aber noch etwas auf sich warten. Laut Marlies Dorniden ist er für das Frühjahr 2028 geplant. Ursprünglich sollte das Gebäude schon 2027 fertig sein. Grund für die Verzögerung waren Probleme mit dem Baugrund zu Beginn der Bauarbeiten. Wie weit der Bau aktuell ist und was die neue Zentrale für die Feuerwehr im Landkreis künftig möglich macht, erklärt Kreisbrandmeister Carsten Krügener.
2: Mittlerweile ist der Bau von außen sehend fast fertig, aber natürlich fehlen noch Fenster und Türen, damit es dann irgendwann innen drinne weitergeht. Wir werden hier zukünftig Werkstätten haben, um unsere Aufgaben gerecht zu werden, die wir im Landkreis zu erfüllen haben. Und wir werden hier Schulungseinrichtungen haben, wo wir viele, viele Dinge machen können, die wir normalerweise nicht machen können. Zum Beispiel haben wir ein Brandhaus hier, wo wir über mehrere Etagen drin üben und arbeiten können. Wir haben Möglichkeiten der Tiefen- und der Höhenrettung und das Üben von Verkehrsunfällen. Und falls es mal ganz wichtig sein soll, kann man auch mal ein kleines Feuer machen und kann mal an einem echten Feuer.
1: Herzstück der neuen Zentrale wird unter anderem dieses Übungshaus. Es sieht von der einen Seite aus wie ein Einfamilienhaus, von der anderen wie ein Ladengeschäft. Darin sollen künftig unter anderem Brandsimulationen, Türöffnungen und das Retten aus Höhen und Tiefen trainiert werden. Auch ein flutbarer Keller für Hochwassereinsätze ist geplant. Auch beim Betrieb setzt der Landkreis auf Nachhaltigkeit. Eine Photovoltaikanlage auf der Hälfte der Dachfläche soll rund 180 Kilowatt Leistung liefern. Regenwasser wird für die Toiletten und Übungszwecke genutzt. Bei einem Stromausfall kann sich die Zentrale über eine eigene Netzersatzanlage bis zu 72 Stunden selbst versorgen. Die Kosten für das Bauprojekt wurden zuletzt mit 39 Millionen Euro veranschlagt. Mit Risikopuffer rechnet der Landkreis mit bis zu 43 Millionen Euro.
0: Das war ein Beitrag von Lasse Dreier zu dem Richtfest der neuen feuerwehrtechnischen Zentrale in Ebergötzen. Gesprochen hat er vor Ort mit dem Kreisbrandmeister Carsten Krügener.

0: Mit Beginn der NS-Terrorherrschaft wurden 1933 bereits die ersten Konzentrationslager eingerichtet. Diese sogenannten frühen KZs, in denen das Regime seine Instrumentarien der Gewalt erprobte, widmet sich die Wanderausstellung Auftakt des Terrors. An 10 Stationen lässt sich die Entwicklung des Terrorsystems und seiner mörderischen Strategien erforschen und auch mit Blick auf die aktuellen politischen Entwicklungen reflektieren. Die Arbeitsgemeinschaft Gedenken an Orten früherer Konzentrationslager hat diese gemeinsame historische Chronik zusammengestellt, die wir Ihnen heute in unserer Reihe im Gespräch vorstellen. Mit Dietmar Sedlacek, dem früheren Leiter der Moringer KZ-Gedenkstätte, hat Tina Fiebiger die Ausstellung und ihren historischen Kontext erkundet.
1: Dietmar, das Initial für diese Ausstellung liegt ja länger zurück und hat mit einem besonderen Bündnis zu tun, der Arbeitsgemeinschaft Gedenkstätten an Orten früherer KZs. Wie kam es zu diesem Bündnis und dann das Initial? Lass uns mal diese Ausstellung fokussieren.
2: Die Arbeitsgemeinschaft ist ein Zusammenschluss von Gedenkstätten, wo es historisch um frühe Konzentrationslager geht. In der NS-Zeit, diese Einrichtung, denen wir meinten, dass sie eigentlich in der Öffentlichkeit zu wenig vorkommen, dass zu wenig Bewusstsein für diese Zeit, wo ja der Terror geplant wurde und wo die Instrumente von Machtausübung, von Herrschaftssicherung geplant wurden und wo vieles eben an Praktiken auch eingeübt wurde, was später in anderen Konzentrationslagern ganz anderem Charakter eben dann zum Alltag geworden ist.
1: Das wird ja in dem Vorwort auch nochmal beschrieben, was du da gerade zusammengefasst hast. Das NS-Regime erprobt Instrumentarien der Gewalt mit dem Charakter von Willkür. Es gab ja diese Schutzhaftbefehle, der eigentlich nichts darüber aussagt, was er konkret meint.
2: Das ist Teil der verschleiernden Sprache der Nationalsozialisten. Schutzhaft bezieht sich eben nicht auf die Person, die diesen Befehl ausgestellt bekommt, sondern geschützt werden soll die Volksgemeinschaft. Also die Gemeinschaft soll vor diesen Verfolgten geschützt werden. Nicht die Person, die in einen Schutz gerät. Und dann ganz im Gegenteil geht es um Gewalt und um Wegsperren. Es geht um Repressionen.
1: Also die Stigmatisierung von Menschen grundsätzlich, dass sie aus politischen Motiven verhaftet und kaserniert wurden und oder aus religiösen aufgrund ihrer Nationalität, aufgrund ihrer sexuellen Orientierung, also jeder, der nicht so in diese Volksgemeinschaft hineinzupassen schien, konnte letztendlich kaserniert werden und war der Willkür des Systems ausgesetzt.
2: Das ist schon ein Teil der Entwicklung. Also zunächst einmal tatsächlich standen eben politische Akteurinnen und Akteure im Vordergrund. Und in den ersten Jahren veränderten sich aber die Haftgründe. Es kamen andere, nennen wir es mal soziale Gründe dazu und damit auch ganz andere Personengruppen, die gemeint waren, die eben exkludiert gehörten aus der Sicht der Nationalsozialisten und eingesperrt wurden. Und dazu gehören eben Leute mit einer anderen religiösen wie auch geschlechtlichen Orientierung dazu. Ganz unterschiedliche Gründe. Viele, die als gemeinschaftsfremd, das wäre so das Wort damals, heute würde man eher sagen asozial, stigmatisiert waren. Niemand bezeichnet sich ja selbst als asozial, sondern es sind immer Fremdzuschreibungen. Und es war sozusagen Macht der Nationalsozialisten, ihre Macht war es zu bestimmen, wer darf dazugehören zu dieser Gemeinschaft und wer nicht. Und wer nicht dazugehörte, dem drohte die Exklusion, Auszug aus der Volksgemeinschaft in solche Einrichtungen, wie sie hier vorgestellt werden in der Ausstellung.
1: Wie muss man sich diesen sogenannten Schutzhaftbefehl vorstellen? Konnte der von irgendeiner Polizeidienststelle einfach ausgestellt werden? Kam das aufgrund von Verleumdungen, Intrigen, Gerüchten, Zuschreibungen zustande?
2: Also auf der einen Seite werden bestimmte Personengruppen erfasst worden sein bereits. Die Denunziation hat natürlich auch eine Rolle gespielt an der Stelle. Also dass Nachbarn ihre Nachbarn angeguckt haben, angeschwärzt haben. standen auf jeden Fall bei der Schutzhaft. Das ist wichtig, es ist kein juristisches Urteil. Es ist eine, wenn man so will, polizeiliche Instanz gewesen, die das ausgestellt hat.
1: Es konnte also jeden treffen, ohne Begründung.
2: Eine Begründung wurde da reingeschrieben, aber die war natürlich in gewisser Weise wahllos oder austauschbar. Dieses wahllose Instrument, um politische Gegner nicht nur einzuschüchtern, sondern eben einzusperren und sich dieser Gegner zu entledigen.
1: Es wurden ja dafür Fabrikanlagen, Leerstände, Scheunen, was auch immer, rekrutiert, wo man dann Menschen kasernierte. Wenn man sich diese Karte anguckt, das scheint ja ein dezentrales System gewesen zu sein. Wo es gerade passte, wo die entsprechenden Immobilien da waren, hat man dann halt Leute kaserniert.
2: Eine Zahl zu nennen, im Jahr 1933 geht man etwa von 80.000 verhafteten Menschen aus. Das heißt, dass die vorhandenen Haftorte gar nicht ausreichen konnten. Also mussten Haftstätten, mussten Orte gefunden werden, die sich als Haftstätten anboten und Orte, die eine bestimmte Voraussetzung mitbringen müssen. Möglichst, sagen wir mal, räumlich, aber auch eine Art da vielleicht auch Erfahrung, so wie eben in Moringen mit dem Werkhaus eine Institution sich angeboten hat, also von Seiten der Leitung des Werkhauses, wenn man so will, über die Räumlichkeiten zu verfügen und über das nötige Know-how zu verfügen, solche Aufgaben zu übernehmen. Und das ist an anderen Orten vielleicht ähnlich gewesen.
0: Das war Tina Fiebiger im Gespräch mit Dietmar Sedlacek über die Wanderausstellung Auftakt des Terrors und die historische Chronik über die frühen Konzentrationslager im Nationalsozialismus. Für die Ausstellung in der Moringer Stadthalle werden geführte Rundgänge angeboten. Nähere Informationen dazu finden Sie auf unserer Homepage unter www.stadtradio-göttingen.de. Ebenso wie eine vollständige Version des Interviews.

0: Der Rat der Stadt Göttingen hat nun eine Lösung für den Hagenweg 20 gefunden. Abreißen und neu bauen heißt diese. Dafür soll die städtische Wohnungsbau GmbH das Grundstück kaufen. Doch es dauerte lange, bis es zu dieser Entscheidung kam. Nico Mader gibt deshalb einen kurzen Überblick über die Hagenweg 20-Saga im Rat der Stadt. Sogar Petra Breustedts Vorgänger Rolf-Georg Köhler musste sich in seinem letzten Amtsjahr durch verschiedene Probleme bei der Immobilie wälzen. Eine frühere Idee ist dem aktuellen Vorgehen relativ ähnlich.
1: Schon 2021 forderte ein Antrag der CDU im Bauausschuss im Juni, dass die städtische Wohnungsbau GmbH die Immobilie erwirbt. Das ist der heutigen Situation durch den Kauf der Wohnung seitens der Stadt durchaus ähnlich. Finanzielle Not bestand schon damals. Bereits 2021 finanzierte die Stadt laut dem Antrag fast alle der 164 Wohnungen. Eingesetzt hat sich aber nicht nur die CDU. Auch die Grünen haben mit einem Antrag zu dieser Zeit versucht, auf Möglichkeiten des damals neuen Wohnraumschutzgesetzes der Landesregierung hinzuwirken. Bis zu dem ersten großen Wendepunkt bezüglich des Hagenwegs 20 sollte es jedoch noch rund 1,5 Jahre dauern, bis in den November 2023. Zuvor hatte im Sommer des Jahres die SPD einen Antrag zum Hagenweg eingebracht, um eine Lösung der Situation zu finden. Diese hat der Rat der Stadt dann geliefert und beschlossen, die Wohnung im Hagenweg 20 zu kaufen. Oberbürgermeisterin Petra Breustedt.
2: Wir haben es in 3 Jahren geschafft, sämtliche Wohnungen, sämtliche Tiefgaragenplätze in städtische Hand zu bringen. Und nun ist der Schritt, dass wir dieses Gebäude abreißen wollen und dann der städtischen Wohnungsbau übergeben wollen, damit dort neuer Wohnraum für Familien entsteht. Und die städtische Wohnungsbau ist eine faire Vermieterin. Das wird zu bezahlbaren Konditionen erfolgen. Und das, finde ich, ist ein riesiger Erfolg. Es freut mich sehr.
1: Der Kauf zog sich selbst über 2,5 Jahre. Schon im Mai dieses Jahres, vor 4 Monaten, forderte die CDU dann, den Hagenweg nach dem Ende des Kaufes abzureißen, anstatt ihn zu sanieren. Dies war eine Möglichkeit. Zur Diskussion stand auch eine Sanierung des Hagenwegs. Diese hat jedoch die Stadt nach eigenen Angaben zufolge fallen gelassen, weil die zinsgünstigen Möglichkeiten für Sanierung entfallen, da das Land Niedersachsen die Wohnraumförderbedingungen zum Juli verändert hat. In der CDU ist die Nachricht des Abrisses mit Freude aufgenommen worden. Fraktionsvorsitzender Olaf Feuerstein.
3: Ich hatte den Antrag nochmal erneut eingebracht, weil ich die Befürchtungen hatte, dass wir dann doch uns in den Wahnsinn begeben und das Haus renovieren. Und das kann man nicht ernsthaft wollen. Deswegen haben wir uns nochmal in Erinnerung gebracht. Dann kam das Gutachten. Das hat das belegt, was man eigentlich als Normalsterblicher schon erahnen konnte. Aber es ist völlig normal, dass die städtische Wohnungsbau das natürlich mit einem Gutachten untermauert und nicht einfach nur so loslegt, weil ein Ratsherr mit einem Papier winkt. Das geht natürlich auch nicht.
1: Zwischen Mai und Ende Juni hatte die Stadt die restlichen Immobilien im Hagenweg 20 erworben, die ihr noch nicht gehörten. Das war laut Oberbürgermeisterin Petra Breustedt gar nicht so einfach.
2: Unter anderem gab es einen Eigentümer, der nach Österreich verzogen war, dort geheiratet hat, den Namen seiner Frau angenommen hat, dann nochmal umgezogen ist. Wir mussten ihn finden und natürlich dann gucken, dass er uns seine Wohnung verkauft. Jetzt der letzte Stellplatz war von jemandem, der nach Paraguay verzogen worden ist. Und Sie verstehen, der kommt nicht einfach hierher, um beim Notar einen Kaufvertrag über einen Stellplatz zu unterschreiben. Also wir haben die paraguanische und die deutsche Botschaft mit einschalten müssen. Auch das hat geklappt.
1: Der Preis für den Abriss der sozial schwierigen Wohnräume beträgt übrigens laut Planungen der Stadt ganze 2,5 Millionen Euro.
0: Das war ein Beitrag von Nico Mader. Der Abriss kann voraussichtlich im kommenden Jahr stattfinden. Und damit ist unser Wochenendmagazin Mittendrin Kompakt für diese Woche auch schon zu Ende. Im Stadtradio geht es regulär am Montag um 7 Uhr weiter mit dem Morgenmagazin Mittendrin. Für Sie heute am Mikrofon war Carsten Gräf. Ich wünsche Ihnen noch ein schönes Restwochenende. Machen Sie es gut und auf Wiederhören.
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2: Die Wahllokale in Göttingen und der Region, die schließen zur Minute. Jetzt entscheidet sich, wer Göttings neuer Oberbürgermeister oder Oberbürgermeisterin wird. Zur Wahl stehen Esan Kangarani und Onyeka Oshionwu. Zum Landrat in Göttingen stehen zur Wahl Ulrike Witt und Harm Adam. In den kommenden Stunden halten wir Sie in dieser Sondersendung auf dem Laufenden, teilen Ihnen Zwischenstände und auch das Endergebnis zu den Stichwahlen in Göttingen und der Region mit. Es erwarten Sie hier in den kommenden 3 Stunden oder auch mehr Interviews, Live-Schalten und die neuesten Entwicklungen aus unserem Live-Ticker. Begleitet und durch die Sendung führt sie dabei Sophie Bross. Kommen wir nun zum heutigen Geschehen am frühen Nachmittag. Das neue Gänseliesel, das heißt Pelin Özsu und studiert Kulturgeschichte. Das ist heute auf der Bühne auf dem Kornmarkt in Göttingen bekannt geworden. Das neue Mini-Gänseliesel ist Lynn Bude. 10 Jahre ist sie alt und Schülerin an der IGS Geismar. Weitere Details zum Gänseliesel-Fest erhalten Sie in der nächsten Stunde. Kommen wir nun noch zum Sport. Die BG Göttingen hat das Auftaktspiel gegen die Rheinstars Köln in der neuen Basketballsaison in der 2. Bundesliga gestern Abend verloren. In der heimischen Sparkassenarena hieß es nach abgelaufener Spielzeit 80-83 Punkte aus Sicht der BG-Herren. Bester Werfer der BG war Zach Jackson mit 24 Punkten. Die BG begann im ersten Viertel schwach und sind dann mit 13 Punkten Rückstand ins zweite Viertel gegangen. In diesem und dem dritten Viertel war die BG deutlich spielfreudiger unterwegs und lag nach dem dritten Viertel mit 2 Punkten in Führung. Da stand es 67-65. Im letzten Viertel wurden die Rheinstars aus Köln wieder besser und gewannen dieses Viertel mit einer Differenz von 5 Punkten. Über 2000 Zuschauer und Zuschauerinnen sahen das Spiel.
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1: Und damit herzlich willkommen zur Sondersendung zu den Stichwahlen 2026. Das war Nico Marder mit einem kurzen Update mit den Lokalnachrichten. Und heute senden wir einfach ausnahmsweise mal am Sonntag, deswegen auch Sondersendung. Hier erstmal herzlich willkommen auf der 107,1 hier im Stadtradio Göttingen. Ich bin Sophie Bross und begleite Sie heute durch die Sendung. Ich freue mich, dass Sie eingeschaltet haben. Im Laufe dieser Sendung werden wir nämlich Sie updaten darüber, wie die Stichwahlen so abliefen. Sie wurden ja gerade schon informiert. OB-Kandidaten Esan Kangarani von der CDU und Onyeka Oshionwu von den Grünen standen heute zur Wahl und bei der Landratswahl natürlich auch hier im Landkreis Göttingen Dr. Ulrike Witt von der SPD, Harm Adam von der CDU. Ähnlich in Northeim die Bürgermeisterkandidaten Malte Schubert von der CDU, Holger Lambrecht, SPD und auch die Landratskandidatin Northeim, Simon Hartmann und Thorsten Kühn. Simon Hartmann von der SPD und Thorsten Kühn von der CDU. All das entscheidet sich nun heute. Die Wahllokale sind geschlossen und wir haben auch schon unsere fleißigen Reporter rausgeschickt. Die sind schon unterwegs zu den Wahlpartys und wir werden auch im Laufe dieser Stunde mal reinhören, wie es da schon aussieht. Und zwar bei Kiran Kuhs, der ist bei der CDU, Felix Reibke ist bei der SPD und Lasse Dreier ist für uns bei den Grünen vor Ort. Also hier in der nächsten Stunde werden Sie auf jeden Fall ein paar Updates erfahren und natürlich darüber hinaus auch in den nächsten 3 Stunden bis vermutlich 21 Uhr oder auch länger, je nachdem, wie lange es dauert, bis unsere Hochrechnungen da sind. Zunächst starten wir nun in diese Stunde mit Lay All Your Love on Me von ABBA.

0: Das war YMCA von den Village People. Unser Reporter Kieran Kruis ist gerade bei der CDU Göttingen, schon im Deutschen Theater bei der Wahlparty. Kieran, was ist denn gerade los?
1: Ja, guten Abend, Sophie. Also ich stehe ja gerade vor dem Deutschen Theater. In deren Bistro findet halt an diesem Abend die Wahlparty der CDU statt. Ich habe mich gerade mal so umgeschaut. Momentan sind so um die 40 Leute vor Ort, darunter auch schon ein paar, ich sage jetzt mal, bekannte Gesichter wie der Landratskandidat Harm Adam, der Oberbürgermeisterkandidat Isan Kandarani oder zum Beispiel auch der Bundestagsabgeordnete Fritz Günzler und auch die Landtagsabgeordnete Carina Herrmann, mit der ich auch eben schon mal ein kurzes Interview führen konnte.
0: Also alles, was Rang und Namen in der CDU hier in der Region hat, ist auf jeden Fall vor Ort. Wie ist die Stimmung dann?
1: Also ich habe so den Eindruck, dass die Stimmung insgesamt sehr gut ist. Ich hatte mich halt auch schon mit den ein oder anderen Leuten unterhalten, die sich durchaus optimistisch geäußert haben. Und es ist ja so, dass die CDU objektiv betrachtet durchaus Grund für eine freudige Stimmung hat, weil ja sowohl bei der Landratsstichwahl als auch bei der Oberbürgermeisterstichwahl noch ein Kandidat vertreten ist. Und dementsprechend sind die Leute natürlich auch sehr gespannt, was der Abend noch so bringen wird.
0: Ja, du hast ja gerade gesagt, du hast schon mit Carina Herrmann gesprochen. Welche Erwartungen hat sie oder welche Erwartungen haben auch die anderen Parteimitglieder an die Ergebnisse?
1: Also mein Eindruck war so bisher, dass die Leute halt grundsätzlich durchaus optimistisch sind, weil wie gesagt, ein erster Erfolg ist ja auf jeden Fall schon mal dadurch zu verbuchen, dass beide Kandidaten es in die Stichwahl geschafft haben. Allerdings ist es so, dass man mir bis jetzt auch noch so keine richtig klare Antwort geben wollte. Ich meine, ist ja auch durchaus verständlich. Schließlich haben die Wahllokale eben gerade erst zugemacht und was die Zukunft bringen wird, wird sich dann zeigen. Also die Leute sind, wie ich denke, insgesamt durchaus optimistisch, aber ich habe bisher natürlich auch noch keine so klare Antwort bekommen, wie als werden auf jeden Fall beide schaffen. Aber dass es zu einem guten Ergebnis kommen wird, da ist, denke ich, durchaus eine gewisse Zuversicht vorhanden.
0: Ja, vielen Dank, Kieran, dass du auch weiterhin für uns vor Ort bist. Und ich freue mich schon auf deine nächsten Meldungen und Beiträge, was noch so alles passieren wird. Also vielen Dank für die Eindrücke aus dem DT.
1: Jo, keine Ursache. Meine Interviews kommen dann noch im weiteren Verlauf des Abends.
0: Weiter geht's jetzt mit Babushka von Kate Bush.

0: Das war Woke von Madonna. Die Grünen bleiben nach der Kommunalwahl Mitte September stärkste Kraft im Göttinger Stadtrat. Außerdem erhielt die Partei 17% der Stimmen im Landkreis und geht mit Onyeka Oshionwu in die Stichwahl um das Amt der Göttinger Oberbürgermeisterin. Wie zufrieden sind die Mitglieder mit dem Abschneiden bei den jüngsten Wahlen und welche politischen Schwerpunkte wünschen sie sich für die kommenden Jahre? Marc Filler hat sich auf der Wahlparty der Grünen im Liesel im Forum Wissen umgehört und konnte mit Suse Stoppe, Yannick Scherer und Dietmar Linne sprechen.
1: Natürlich sind wir mega zufrieden. Wir können ganz klar sagen, Onyeka macht einen irren Wahlkampf als OB-Kandidatin und in dem Sog sind wir auch für die Kommunalwahl mitgekommen. Und die Unterstützung innerhalb der Partei oder auch darüber hinaus bei Frönn war richtig, richtig mega. Irre viele Haustüren, Briefkästen, Formate, Veranstaltungen und das Ergebnis. Also wir sind mehr als zufrieden. Wir hatten nicht mal gehofft, dass wir es wieder auf 14 Mandate und somit deutlich stärkste Kraft schaffen und sind insofern richtig glücklich.
2: Im Kreis sind wir auch insofern zufrieden, dass wir es geschafft haben, eine große linke Mehrheit zu bekommen. Nicht nur wir, sondern die anderen Parteien. Und mit den über 17% ist eine Leistung, weil wir in Göttingen stark sind. Aber am Harzrand und so, da schwächeln wir weiterhin. Genau da, wo die AfD stark ist, darüber müssen wir natürlich nachdenken. Und das andere ist, dass wir als Zweiergruppe mit der SPD nach 15 Jahren keine Mehrheit mehr haben. Aber es gibt zumindest gefühlt und auf dem Papier eine linke Mehrheit auch im Kreistag, die möglich ist, wenn alle mitmachen.
3: Ja, ich kann das alles nur bestätigen. Großartige Ergebnisse, die auf den Schultern von tausenden Stunden von Arbeit von Ehrenamtlichen, von Hauptamtlichen getragen durch Pippa und Onyeka als tolle Kandidatin, als Spitzenkandidatin getragen wurden. Und ja, Stimmenzuwachs von sogar 6000 Stimmen in der Stadt, das Minus nur prozentual wegen der höheren Wahlbeteiligung, was auch top ist, dementsprechend überglücklich.
1: Das ist ganz klar. Ich meine, wir sind Grüne. Das Thema Klima, Klimawandel, Klimaanpassung für diese Stadt, aber auch das Thema Wohnen beziehungsweise also mehr Wohnraum schaffen, aber auch bezahlbaren Wohnraum und natürlich auch rund um die Situation in der Gruner Landstraße oder im Iduna-Zentrum. Da gibt es dringend Handlungsbedarf. Das werden wir angehen und weil ich es eben noch nicht gesagt habe, dadurch, dass wir stärkste Kraft sind, werden wir und SPD und Linke auch gut abgeschnitten haben bei dieser Wahl, werden wir jetzt uns auf den Weg machen und möglichst bald Gespräche mit Ihnen führen und hoffen auch sehr, dass es eben auch da eine klare progressive Mehrheit im Rat gibt.
2: Ja, wir wollen unsere Politik fortsetzen, Klimafolgenanpassung und auch Katastrophenschutz. Wir haben, denke ich, in den letzten Jahren sehr viel erreicht, unter anderem das Feuerwehrzentrum in Ebergötzen, wo jetzt geübt und trainiert werden kann. Andere Aufgaben sind aber auch die Prävention in der Jugendhilfe, weil wir merken weiterhin, dass immer noch sehr, sehr viele Kinder bei der Einschulung nicht voll einschulungsfähig sind, trotz der vielen Aktivitäten. Und da wollen wir auf jeden Fall ganz aktiv weitermachen.
3: Ja, ich würde sagen, wir haben jetzt eine einzigartige Chance bei diesen Mehrheiten, die Stadt wirklich groß voranzubringen, einen großen Schritt. Das Thema Wohnen möchte ich nochmal stark machen, weil daran natürlich eine soziale Frage hängt. Im Kern auch Klimaanpassung, Hitzeanpassung. Das Leben muss für die Menschen bezahlbar bleiben und wir wollen auf keinen Fall Klimaschutz zulasten der Menschen machen, was uns immer nachgesagt wird, sondern wir wollen das sozialverträglich gestalten, so dass beispielsweise auch die Händler in der Innenstadt oder so mit einer nachhaltigen Wirtschaft gut leben können. Also wir wollen alle mitnehmen bei unserem Projekt.
1: Natürlich sind wir mega zufrieden. Wir können ganz klar sagen,
0: das waren Stimmen von der Wahlparty der Göttinger Grünen im Niesel X im Forum Wissen. Die Partei bleibt stärkste Kraft im Göttinger Stadtrat. Weiter geht's mit Wohin du gehst.
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0: Das war Wenn du tanzt von wegen Lisbeth. Und auch ein weiterer unserer rasenden Reporter ist jetzt gleich live am Telefon bei uns. Und zwar Felix Heibke ist bei der SPD. Dort feiert der Kreis- und Stadtverband. Hallo Felix.
1: Hallo.
0: Was ist denn gerade vor Ort los, Felix?
1: Gerade ist noch alles sehr entspannt. Die SPD feiert im Thomas-Oppermann-Haus und nutzt das gute Wetter. Die Leute sitzen draußen bei leckerem Essen und Trinken und warten jetzt die Ergebnisse ab.
0: Da lässt sich das ja gut abwarten. Wie ist nun die Stimmung?
1: Ja, die Stimmung ist auch ganz gut. Sie wollen nicht aus der Deckung herausgehen, wollen noch die Ergebnisse abwarten, aber sie sind guter Dinge.
0: Wie sind denn dann die Erwartungen der Parteimitglieder an die Ergebnisse? Hast du schon mit ein paar sprechen können?
1: Genau, sie wollen wie gesagt abwarten, aber sagen, dass sie guter Dinge sind, dass es klappen könnte für Frau Witt als Landrätin. Und sie kommt dann auch um 19 Uhr zu den Gästen raus. Sie möchte noch die ersten Briefwahlergebnisse abwarten und dann, je nachdem wie es aussieht, vielleicht mit den Leuten feiern oder mal schauen, vielleicht klappt es ja auch nicht.
0: So oder so wird es sicherlich eine schöne Feier und wir werden sicherlich auch im Verlauf des Abends noch ein bisschen mehr von dir hören. Ich freue mich auf jeden Fall darauf. Dann vielen Dank, Felix, für die erste Berichterstattung vor Ort.
1: Vielen Dank.
0: Und jetzt geht's erstmal weiter mit Späti del Sol von Il Cavetto.

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Das war Match von Plont und Sie hören immer noch die Sondersendung hier zu den Kommunalwahlen in Landkreis Göttingen und Landkreis Northeim auf der 107,8, also im Stadtradio Göttingen. Ich bin Sophie Bross und begleite Sie noch weiterhin durch diese Abendstunde. Es ist 18.47 Uhr und es gibt schon so einige Hochrechnungen, nämlich im Landkreis Northeim bei der Stichwahl um den Landrat oder Landrätin bieten sich Hartmann von der SPD und Kühn die ganze Zeit ein Kopf-an-Kopf-Rennen in den Ergebnissen. Doch jetzt gerade liegt Hartmann ein bisschen weiter vorne. 28 von 34 sind schon da. Und Hartmann von der SPD ist bei 54,86%, während Kühn von der CDU bei 45,14% liegt. Wir haben auch schon Ergebnisse für die Landräte, Landrätin oder Landrat im Landkreis Göttingen, und zwar Dr. Witt von der SPD, jetzt erste Hochrechnung, also noch keine hundertprozentigen Ergebnisse, da sind schon 373 von 479 ausgezählt. Und momentan liegt Witt weiter vorne als Adam von der CDU mit 63% und Adam ist bei 36%. Es kann sich auf jeden Fall noch einiges so ein bisschen ändern. Wir halten Sie hier auf dem Laufenden, wie so die Stimmenverteilung jetzt in der nächsten Stunde aussieht. Die ersten Hochrechnungen kommen dann nach und nach hier reingeschwappt. Und jetzt geht's erstmal weiter mit Evil Eye von Franz Ferdinand.

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2: Bei den Landratswahlen in den Kreisen Göttingen und Nordheim liegt derzeit jeweils die SPD in Führung. Für den Kreis Göttingen wurde Dr. Ulrike Witt ins Rennen geschickt, für den Landkreis Nordheim der amtierende Bürgermeister von Nordheim, Simon Hartmann. Witt kommt aktuell auf 64% der Stimmen, Hartmann auf knapp 63% der Stimmen. Bei der Oberbürgermeisterwahl in Göttingen führt zurzeit die Kandidatin der Grünen, Onyeka Oshionwu. Sie kommt derzeit auf rund 60% der Stimmen und liegt deutlich vor CDU-Kandidat Dr. Esan Kangerani. Dieser kommt auf etwa 40% der Stimmen. Rund zwei Drittel der Ergebnisse sind hier bislang ausgezählt. Enger ist das Rennen um das Bürgermeisteramt in Nordheim. Holger Lamprecht, SPD, und Maite Schober, CDU, liefern sich ein Kopf-an-Kopf-Rennen. Schober liegt derzeit knapp über der 50%-Marke. Lamprecht entsprechend nur knapp darunter. Stand jetzt sind 29 von 34 Ergebnissen ausgewertet. In Uslar kann es zu einem Führungswechsel kommen. Der amtierende Bürgermeister Thorsten Bauer, CDU, musste gegen die Einzelbewerberin Stefanie Kurz in die Stichwahl ziehen. Kurz liegt derzeit mit knapp 54% vorne. Die Ergebnisse sind noch nicht vollständig ausgezählt. Bislang sind 20 von 25 Ergebnissen in die Zählung eingegangen.
1: Das war Nico Mader mit den aktuellen Ergebnissen. Und jetzt geht's weiter mit der Sendung.
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1: Und zwar mit der Sondersendung zu den Kommunalstichwahlen im Landkreis Göttingen und Nordheim. Ich bin Sophie Bross und begleite Sie noch weiterhin durch die Sendung. Und Sie werden noch einiges an Ergebnissen hier ein bisschen um die Ohren geworfen bekommen. Also einige Zahlen wird es heute noch geben, nämlich noch ist einiges noch nicht ausgezählt. Ich freue mich auf jeden Fall, dass Sie eingeschaltet haben und dass Sie interessiert an der Wahl sind und auch sehr gespannt, wie das heute noch ausgeht. Ich bin ebenso gespannt, aber ich bin auch gespannt auf den nächsten Song, nämlich hier geht's weiter mit Operator Error von We Are Scientists. Es ist 19:02 Uhr. 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

0: Somebody Told Me von The Killers. Und ja, wir haben in Göttingen drei Wahlpartys. Von zwei haben wir schon gehört, von unseren rasenden Reportern, die gerade draußen unterwegs sind. Fehlt nur noch einer und das ist Lasse Dreier. Unser Reporter ist gerade auf der Wahlparty der Grünen.
1: Hallo.
0: Ja, hallo. Und wie sieht's gerade aus? Was ist gerade los, Lasse?
1: Ja, also ich konnte ja schon vorab auch noch einen kurzen Blick auf die anderen beiden Wahlpartys hier im Stadtbereich Göttingen werfen, also bei der SPD und bei der CDU. Und da muss ich dann doch sagen, wenn ich das im Vergleich mal so anschaue, ist hier schon noch ein bisschen mehr los. Also hier sind jetzt grundsätzlich einfach nochmal einfach von der Anzahl der Menschen einfach ein paar mehr Leute. Also die Stimmung ist gut auf jeden Fall und soweit ist man aber noch relativ ruhig.
0: Also die Stimmung ist gut. Welche Erwartungen haben denn die Parteimitglieder dann an die Ergebnisse?
1: Oh, hier sind einige Vertreter vor Ort und die verhalten sich alle, ich würde mal behaupten, im Konsens. Die sind alle noch sehr zurückgehalten, obwohl inzwischen der Stand ja wohl ist, dass die zwei Drittel der Stimmen ausgezählt wurden.
0: Ja,
1: genau. Und inzwischen die Zahlen ziemlich gut für die Frau Oshionwu stehen. Trotzdem hat man sich, glaube ich, hier gesagt, dass man noch etwas zurückhalten bleibt und wirklich bis zur letzten Stimme dann erst richtig die Party starten lassen kann.
0: Ja, genau. Aber es dauert ja nicht mehr so lange. Es sind ja, wie du gesagt hast, schon zwei Drittel ausgezählt. Das heißt, du kannst wahrscheinlich auch schon langsam in ein paar glücklich lächelnde Gesichter schauen.
1: So ist es auf jeden Fall. Also man merkt definitiv, die Stimmung ist richtig gut. Man kann sagen, es ist hier eine Feierlaune.
0: Gut, dann hören wir wahrscheinlich sehr bald noch mehr von dir.
1: Jawohl.
0: Also bis später und noch ganz viel Spaß vor Ort.
1: Danke.
0: Weiter geht's jetzt mit Boys Don't Cry von The Cure.

Das war Heaven Knows I'm Miserable Now von The Smiths. Es ist 19.16 Uhr und Sie hören die Sondersendung im Stadtradio Göttingen zu den Kommunalwahlen hier im Landkreis Göttingen und im Landkreis Northeim. Und es gibt schon erste Ergebnisse. Und zwar Stefanie Kurz wird neue Bürgermeisterin in Uslar. Sie ist gegen den amtierenden Bürgermeister Thorsten Bauer von der CDU angetreten. Für Kurz stimmen insgesamt 53,63% der Wähler. Die Wahlbeteiligung lag bei 55,93%. Damit haben wir schon die ersten sicheren Ergebnisse dieses Abends. Weiter geht's jetzt mit High Hopes von Panic at the Disco. Nämlich noch viele weitere Kandidaten haben genauso hohe Hoffnung, heute auch ein gutes Ergebnis zu erzielen. Zum Beispiel auch Harm Adams von der CDU. Mit dem haben wir gleich noch ein Interview für Sie nach diesem Song.

0: Harm Adam ist für die CDU für das Landratsamt in Göttingen angetreten. Nun musste er sich in der Stichwahl heute sehr wahrscheinlich gegen Dr. Ulrike Witt von der SPD geschlagen geben. Kieran Kuhs ist beim Wahlabend der CDU dabei und konnte mit Harm Adam sprechen.
1: Es sind jetzt um die 400 Wahlkreise ausgezählt und es sieht alles danach aus, als würde sich Ihre Kontrahentin Ulrike Witt von der SPD durchsetzen in das Rennen um das Landratsamt. Wie bewerten Sie das Ergebnis bzw. auch den Wahlkampf als solchen?
2: Erst einmal danke ich meinen Wählerinnen und Wählern, gratuliere Frau Dr. Witt, dass Sie und die SPD es vermocht haben, besser die Wählerinnen und Wähler an die Wahlurne zu bringen und für Sie als Person, als neue Landrätin zu votieren. Wir haben Gegenwind von allen anderen politischen Ebenen schon in den letzten Wochen und Monaten verspürt. Insoweit entspricht das Ergebnis in etwa den Erwartungen. Wir hätten doch darauf gesetzt, dass wir, nachdem wir im Wahlkampf auch mit klarer Sprache und bei einer höheren Wahlbeteiligung dann am Ende auch die Union relativ stabil gehalten haben, dass wir auch in der Stichwahl beim personellen Angebot zum Landrat ein besseres Ergebnis erzielt hätten. Ein wenig Enttäuschung klingt dabei durch, aber ich habe meinen Seelenfrieden mit jedem Votum der Wählerinnen und Wähler gemacht. Insoweit ist das zu akzeptieren und ich werde meine politische Arbeit im Landkreis dann auch vielleicht an gewohnter Stelle dann auch fortsetzen und insoweit bin ich damit fein. Meine Mandanten freuen sich, meine Assistentinnen freuen sich um so mehr. Ihr Arbeitsplatz ist sicher, denn ich werde noch 20 Jahre jetzt als Anwalt und das in einem durch, nicht noch einmal durch eine Kandidatur zum Hauptverwaltungsbeamten oder Abgeordneten gestört, dann fortsetzen. Insoweit bin ich fein mit dem Ergebnis. Ein wenig enttäuscht dann doch, dass man mit einer eigentlich aus meiner Sicht gut geführten Kampagne nicht doch mehr Menschen überzeugen kann, dass wir am Ende des sagen müssen, wir gratulieren Dr. Ulrike Witt und der SPD zu diesem Wahlsieg. Als Union sind wir im Kreistag gleich stark und ich denke, wir werden dort eine Partnerschaft unter gleich starken auf Augenhöhe dann begründen können.
1: Sie sprachen gerade von Gegenwind auf allen politischen Ebenen. Wie genau meinen Sie das? Beziehungsweise sehen Sie darin den Hauptgrund dafür, dass Sie sich letzten Endes nicht durchsetzen konnten?
2: Einen Hauptgrund sehe ich dabei insoweit nicht, aber selbstverständlich, es gab keinen Rückenwind aus Berlin und wir dürfen es doch klar formulieren, es gab dort eindeutig Gegenwind, weil das, was auch gut ist, nicht so kommuniziert wird, wie es hätte kommuniziert werden müssen. Wir müssen im stetigen Dialog mit den Bürgerinnen und Bürgern versuchen, unsere Politik zu erklären und das sollte uns auch gelingen. 81% der Bürgerinnen und Bürger wollen Reform. Eine selbe Gruppe von der Prozentzahl sagt wiederum, Reformen nicht bei mir, weil ich kann nicht mehr geben. Das ist ein Widerspruch in sich und da brauchen wir klare Kante, klare, transparente Reformen, die wir kommunizieren müssen. Und da sind wir gerade in dieser Situation durchaus im Gegenwind. Aber wir haben dennoch als Union vor Ort, als CDU, ein sehr starkes Ergebnis erzielt. Wir haben den Bürgerinnen und Bürgern verdeutlichen können, dass wir hier lokal handeln und Volkspartei noch immer sind. Aber das sind wir leider nicht mehr in allen Regionen der Bundesrepublik Deutschland und daran müssen wir insgesamt arbeiten. Und wir in Südniedersachsen werden uns dazu bei den zukünftigen Debatten weiterhin einbringen, auch ich persönlich.
1: Also wenn ich Sie richtig verstehe, ist es also so, dass das Bild der Bundes-CDU, was halt durchaus bei vielen Menschen momentan nicht so positiv ist, Ihrer Meinung nach auch durchaus abgefärbt hat auf den aktuellen Kommunalwahlkampf?
2: Er hat in Teilen auf den Kommunalwahlkampf abgefärbt, nicht so im ersten Wahlgang. Da sind die Bürgerinnen und Bürger, weil sie ihre Abgeordneten vor Ort gewählt haben, tatsächlich noch zu den Ohren gegangen. Und wir als CDU in Niedersachsen, auch wir hier insbesondere in Südniedersachsen, haben über das Ganze gesehen ein solides Ergebnis eingefahren. Natürlich mit Verlusten bei einer erstarkten AfD. Aber jetzt bei einer Stichwahl schlägt regelmäßig dann die Mobilisierung insoweit in größeren Regionen dann so durch, dass dann solche Bundestrends und Landestrends natürlich sich dann auch auswirken.
1: Insgesamt sind Sie aber auch durchaus optimistisch, dass die CDU auch auf Kreisebene hier in Göttingen weiterhin durchaus Akzente setzen kann?
2: Ich will ja den Gesprächen, die ab morgen beginnen werden, nicht vorgreifen. Ich bin da ganz optimistisch, weil ich Signale auch aus der ländlichen Sozialdemokratie gehört habe und verspürt habe. Da waren wir uns ganz schnell einig, dass eigentlich die Option ist, hier in einer Art großen Koalition eine Mehrheitsgruppe im Kreis zu bilden. Nun mit einer Landrätin Dr. Ulrike Witt, wobei ich dafür plädieren werde, dass wir wirklich, wie ich es auch vorab gesagt habe, in einer neuen Politik der Offenheit auch die anderen großen Parteien der demokratischen Mitte, ich nenne hier auch die Wählergemeinschaft Landkreis Göttingen, die ja auch zum Beispiel zu meiner Wahl aufgerufen hatte, dass wir diese in eine solche Politik einbinden. Denn ein Stimmenmehrheiten oder sei es zwei oder drei Stimmenmehrheiten durchzusetzen, das wollen die Bürgerinnen und Bürger aus meiner Sicht nicht. Sie wollen, dass wir versuchen, möglichst viele aus der demokratischen Mitte auch mitzunehmen, damit wir dann auch unser politisches System, die kommunale Selbstverwaltung insgesamt stärken und nicht den Extremen Anlass geben, uns ständig in Frage zu stellen und durch Fundamentalopposition das ganze politische System in der Bundesrepublik Deutschland in Gefahr zu bringen. Das ist meine Wertung in der aktuellen politischen Situation.
0: Sie hörten ein Interview von Kieran Kuhs. Er sprach mit Harm Adam von der CDU, der Landratskandidat eben der CDU. Er ist gegen Ulrike Witt von der SPD angetreten. Und seine Einschätzung war wahrscheinlich relativ richtig, dass er sich noch geschlagen geben muss. Jetzt sind die Ergebnisse noch nicht hundertprozentig, aber die Hochrechnungen sagen eben, dass Frau Dr. Witt von der SPD gerade bei 65% ist und Adam von der CDU bei 34%. Und es sind schon fast alle Ergebnisse da. Also es fehlen nicht mehr viel. Wir haben 472 von 479 Ergebnissen sind schon ausgezählt. Also es dauert nicht mehr lange und so viel kann sich da auch nicht mehr ändern. Vermutlich wird es Witt von der SPD. Und wir haben auch noch weitere Ergebnisse. Die hier sind schon ausgezählt. Simon Schlonsog von der CDU ist neuer Bürgermeister in Herzberg am Harz. Er ist auf über 63% der Stimmen gekommen. Angetreten ist er gegen Christopher Wagner von der SPD. Die Wahlbeteiligung lag bei 44,37%. Also, es gibt noch ganz viele Gerüchte da draußen, wer heute noch welches Ergebnis erzielt. Wir klären hier noch weiterhin im Laufe der Sendung auf. Vielen Dank, dass Sie eingeschaltet haben. Weiter geht's jetzt mit weiteren Gerüchten, und zwar Rumors Has It von Adele.

0: Wahlgang vor 2 Wochen. Fiel heute jetzt die Entscheidung in der Stichwahl um das Landratsamt im Landkreis Northeim. Das Ergebnis steht nun fest. Simon Hartmann hat die Wahl gewonnen. Direkt nach der Auszählung hat Janine Rekewitsch mit ihm über den Wahlabend und seine künftige Arbeit als Landrat gesprochen.
1: Herzlichen Glückwunsch zum Wahlsieg. Wie ist Ihr Fazit für heute ausgefallen?
2: Erstmal bin ich super glücklich, dass das Ergebnis am Ende so eindeutig ist, über 60%. Da habe ich wirklich nicht mit gerechnet. Ich habe gedacht, es wird wirklich knapper. Aber ich bin super glücklich, weil sich einfach diese ganze Zeit und das ganze Engagement der SPD insgesamt und vieler Unterstützerinnen und Unterstützer in den letzten Monaten ausgezahlt hat. Ich war rund 10.000 Kilometer seit etwa einem Jahr im Landkreis unterwegs, habe alle 11 Städte und Gemeinden besucht, habe unzählige Gespräche geführt und habe im Laufe der Zeit ist diese Überzeugung, dass ich Landrat für den Landkreis Northeim werden will, noch eher gewachsen. Also ich bin super glücklich und danke allen, die das möglich gemacht haben und die mich heute unterstützt haben.
1: Womit haben Sie denn, oder was denken Sie, womit Sie die Wählerinnen und Wähler am meisten überzeugen konnten?
2: Ich glaube, dass es nicht das eine ist. Ich glaube, dass am Ende die Erfahrung, die ich gerade als Bürgermeister von Northeim auch sammeln durfte und auch die Leistungen, die in Northeim vorangebracht werden konnten, gemeinsam auch schon wirklich was zählen. Und ich glaube, dass die berühmte Nähe an den Menschen, die macht eine ganze Menge aus. Ich habe mich ganz intensiv auch in die einzelnen Städte und Gemeinden, in die Ortschaften, in die Besonderheiten, in die Traditionen auch richtig eingearbeitet, reingearbeitet, habe mit ganz vielen gesprochen, um zu verstehen, was diesen Landkreis wirklich auszeichnet, was ihn ausmacht, was den Menschen wichtig ist. Und ich glaube, das ist ganz gut angekommen bei den Leuten, eben das Gefühl, da ist jemand, der hört uns zu und dem trauen wir auch zu, unsere Herausforderungen zu gestalten mit uns gemeinsam.
1: Okay, und was nehmen Sie sich jetzt für Ihre Amtszeit vor, so Themen? Was ist so das Erste, was Sie gerne angreifen wollen?
2: Es gibt tatsächlich eine ganze Menge Themen, die einfach aktuell sind. Ich muss aber sagen, Landrätin Astrid Klinkert-Kittel und die Kreisverwaltung, auch der Kreistag, die haben wirklich wesentliche Dinge hier in den letzten Jahren auf den Weg gebracht. Ich kann auf einem guten Fundament meine Arbeit ab 1. November 2026 aufbauen. Aber ganz wichtig wird sein, das Thema ärztliche Versorgung in allen Bereichen unseres Landkreises wirklich in den Blick zu nehmen und auch für Lösungen zu sorgen. Ich werde relativ schnell eine sogenannte Weser-Konferenz initiieren. Mir ist ganz wichtig, dass wir auch Land und Landkreis und landesübergreifend über die Herausforderungen beispielsweise in Uslar und Bodenfelde sprechen, in der Mobilität, in der Arztversorgung, wie gesagt. Wir haben große Investitionen und Infrastrukturvorhaben vor der Brust, ein großes Schulbauprogramm. Wir wollen eine neue feuerwehrtechnische Zentrale bauen. Wir müssen im Bevölkerungsschutz, wo schon viel passiert ist, aber wir müssen noch resilienter werden im Bereich Bevölkerungsschutz und Zivilschutz. Also es gibt eine ganze Menge Themen, die einfach auf der Agenda stehen und die ich jetzt gemeinsam mit der Kreisverwaltung und dem Kreistag angehen werde.
1: Wie sieht dann die Arbeit im Kreistag so aus mit den verschiedenen Parteien? Wie wollen Sie das so gestalten, die Zusammenarbeit da?
2: Das wird sicherlich eine Herausforderung, weil es eben keine, ich sag mal, klassischen Rot-Grün- oder Schwarz-Gelb-Konstellationen einfach gibt. Meine Bitte ist und mein Appell ist schon jetzt an alle demokratischen Parteien, dass wir uns gemeinsam vor Augen führen und vergegenwärtigen, dass wir liefern müssen, dass wir eben auch ganz konkret Dinge hier voranbringen müssen. Dazu braucht es breite politische Mehrheiten. Das wird möglich sein, da bin ich fest von überzeugt, dass sich alle aufeinander zubewegen. Da werden viele Gespräche geführt werden in den nächsten Wochen und Monaten. Aber das wird in der Tat sicherlich eine der größten Herausforderungen auch der nächsten Zeit für 5 Jahre, auch mal für stabile politische Situationen zu sorgen.
0: Das war Janine Rekewitsch in einem Gespräch mit Simon Hartmann über seinen heutigen Wahlsieg und seine Zukunft als Landrat im Landkreis Northeim. Jetzt gibt's noch weitere Ergebnisse aus Bad Lauterberg. Die kommen jetzt nach und nach herein. Und zwar Rolf Lange ist neuer Bürgermeister in Bad Lauterberg im Harz. Der CDU-Politiker hat in der Stichwahl die absolute Mehrheit erreicht. 51% der WählerInnen haben für ihn gestimmt. Nils Gerke von der SPD kommt auf 48,9%. Die Wahlbeteiligung in Bad Lauterberg lag bei 42,82%. Weiter geht's jetzt mit Oops, I Did It Again von Britney Spears.

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1: Das war Britney Spears mit Oops, I Did It Again. Nachdem vor 2 Wochen ja jetzt der erste Wahlgang stattgefunden hat, ist jetzt die finale Entscheidung über das Landratsamt im Landkreis Northeim gefallen. Thorsten Kühn von der CDU konnte die Stichwahl nicht für sich entscheiden. Charlene Riekewitsch hat direkt nach der Auszählung nach seinen Reaktionen zum Wahlergebnis gefragt.
2: So, der Wahlabend liegt hinter Ihnen. Wie fällt Ihr persönliches Fazit aus?
3: Also der Wahlkampf war natürlich bombastisch, ne? Das ganze Team hat bis zum Ende hin gekämpft, alles gegeben. Wir haben es leider nicht geschafft, alle Wähler wieder zu motivieren, überhaupt an die Wahl ohne zu gehen. Das zeigen die Stimmenergebnisse sowohl bei Herrn Hartmann als auch bei mir. Wir haben unsere Vorwahlergebnisse nicht erreicht und wir haben auch dementsprechend auch keine Stimmen hinzugewonnen. Das zeigt, dass der Wähler anscheinend den Landratswahlkampf am Ende halt nach der Kommunalwahl nicht mehr so richtig wahrgenommen hat.
2: Okay. Und wo lagen so aus Ihrer Sicht die entscheidenden Gründe, weswegen es vielleicht heute nicht geklappt hat?
3: Also die entscheidenden Gründe liegen aus meiner Sicht darin, dass die Wählerschaft sich für eine Verwaltung entschieden hat. Das heißt, das Grundprofil zwischen uns beiden war ja eigentlich ein Herr Hartmann aus Verwaltung oder ich aus der Wirtschaft. Und anscheinend ist das Wirtschaftsprofil an dieser Stelle halt nicht so gewünscht. Und von daher hat sich das Verwaltungsprofil von Herrn Hartmann eindeutig durchgesetzt. Und das ist die Entscheidung vom Wähler und dies zu akzeptieren. Und das freut mich.
2: Genau. Und wie geht es für Sie jetzt weiter nach dem Wahlkampf?
3: Ja, nach dem Wahlkampf wird meine Familie erstmal freuen, dass wir endlich in Urlaub fahren können. Da stand nämlich natürlich auf der Kippe. Mein Chef wird es freuen, dass er keine Ausschreibung machen muss. Und ansonsten trete ich natürlich wieder ein Kreistagsmandat an. Und dann freue ich mich mit Herrn Hartmann, den Landkreis von der anderen Seite hin zu betreuen.
1: Das war Charlene Riekewitsch mit Thorsten Kühn von der CDU über das Ergebnis der heutigen Stichwahl für das Landratsamt im Landkreis Northeim. Also ein kleiner Ausflug, wie es im Northeim aussieht. Und gleich nach Crazy von Knas Barclay haben wir nochmal einen kurzen Blick, wie es bei der SPD hier in Göttingen so aussieht.

0: Das war Knas Barkley mit Crazy. Und es ist auch ein bisschen verrückt, wie schnell zack auf zack die ganzen Wahlergebnisse hier reinkommen. Die Wahllokale sind ja seit jetzt knapp 2 Stunden geschlossen. Die SPD Göttingen wartet auch noch gespannt auf die Ergebnisse der Landratswahl. Felix Heibke hat in der Zwischenzeit auch mit dem Göttinger Kreisvorsitzenden der SPD, Thorsten Heinze, gesprochen.
1: Herr Heinze, Sie haben Grund zum Jubeln. Als SPD-Frau Witt ist wahrscheinlich Landrätin. Wie fühlen Sie sich und wie geht's der Partei?
2: Also ich finde es toll. Andreas Filippi hat es eben gesagt, die SPD kann Wahlen gewinnen. Das haben wir heute eindrucksvoll gezeigt. Wenn das Ergebnis so bleibt, bei über 60% ist das ein hervorragendes Ergebnis für jemand, der von null angekommen ist und hier einen hervorragenden Wahlkampf gemacht hat. Und ich freue mich riesig auf die Zusammenarbeit mit Ulrike Witt in den nächsten 5 Jahren. Und sie hat ja 8. Wer weiß, wie lange es ja noch begleiten darf.
1: Jetzt haben Sie schon gesagt, die SPD kann auch Wahlen gewinnen. Warum hat es diesmal gereicht?
2: Ich glaube, dass Ulrike Witt den Menschen gezeigt hat, dass sie authentisch ist, dass sie das ernsthaft will, dass sie von außen einen Blick genommen hat und hat gesagt, sie schaut sich das jetzt an. Sie wird Veränderungen durchführen, gemeinsam mit der Politik, gemeinsam mit dem Kreistag. Und das ist das, was Menschen erwarten, die unzufrieden sind.
1: Jetzt haben Sie auch schon den Wahlkampf angesprochen. Was haben Sie im Wahlkampf herausgefunden? Was ist den Menschen am wichtigsten?
2: Ich glaube, den Menschen ist am wichtigsten, dass man sie wahrnimmt und dass man sie ernst nimmt. Und dass man aber auch den Menschen zeigt, was man tut. Wir haben in den letzten Jahren viel, viel richtig gemacht, glaube ich. Wir haben ein 5-Euro-Ticket eingeführt. Wir haben viel im sozialen Bereich gemacht. Wir haben unsere freiwilligen Leistungen nicht reduziert. Wir haben viele soziale Einrichtungen unterstützt. Und manchmal weiß man gar nicht so richtig, wo das herkommt. Und der Wahlkampf war nochmal die Zeit, den Menschen zu zeigen, wer hinter diesen richtigen und guten Entscheidungen in den letzten Jahren gestanden hat und wo es in den nächsten Jahren hingehen kann.
1: So, und wenn es jetzt bald an die Arbeit geht, was sind so die ersten Schritte, die Sie umsetzen wollen, auch als Partei?
2: Also Frau Witt muss sich einarbeiten. Wir haben eine große Aufgabe, hat sie, erstmal wieder Ruhe in die Verwaltung zu bringen. Ich glaube, das ist das Wesentliche, worauf sie sich konzentrieren muss. Wir müssen einen Haushalt einbringen. Sie muss einen Haushalt einbringen, der dafür sorgt, dass die Menschen spüren, dass sich hier was verändert. Ich glaube, das geht, dass wir im sozialen, im kulturellen Bereich, im Bereich ÖPNV, im Bereich Gesundheit ganz, ganz viel auf die Wege bringen. Aber auch ein ganz wichtiges Thema bei ihr, das war der Katastrophenschutz und die Notfallvorsorge. Das werden Dinge sein, wo wir die ersten Big Points sozusagen machen müssen.
1: Vielen Dank, Herr Heinze.
0: Sie hörten ein Interview von Felix Heibke mit dem Kreisvorsitzenden der SPD Göttingen, Thorsten Heinze. Das war jetzt erstmal in Göttingen und in Nordmannheim habe ich nochmal eine kurze Zusammenfassung für Sie, nämlich die Wahlen in Nordheim sind entschieden. Was sich bereits abgezeichnet hat, ist nun offiziell ausgezählt und damit bestätigt. Simon Hartmann ist der neue Landrat im Kreis Nordheim. Er ist auf fast 62% der Stimmen gekommen. Und auch die Bürgermeisterwahl ist entschieden. Maite Schober von der CDU ist neuer Bürgermeister in der Stadt Nordheim. Er und sein Gegenkandidat Holger Lambrecht, SPD, haben sich bis zum Ende ein Kopf-an-Kopf-Rennen geliefert. Schober ist aber letztlich auf fast 52% der Stimmen gekommen. Weiter geht's jetzt erstmal mit Nobody von Farewell Dear Ghost und danach schauen wir nochmal, wie es so einem der Oberbürgermeisterkandidaten hier in Göttingen geht, und zwar Kangarani.

0: Das war Nobody von Feral Ghosts. Bereits 2021 war der Oberbürgermeisterkandidat der CDU in Göttingen, Dr. Esan Kangarani. Im ersten Wahlgang vor 2 Wochen erhielt der Jurist etwa 72,9% der abgegebenen Stimmen. Nun ging es in die Stichwahl gegen Onyeka Osionwu von den Grünen. Gegen sie musste er sich jetzt sehr wahrscheinlich geschlagen geben. Aber wir wissen das noch nicht so 100%, glaube ich gerade, genau. Aber Onyeka liegt schon sehr weit vorne. Auf jeden Fall sind fast alle Ergebnisse schon ausgezählt, fast alle Stimmen. Es fehlen nur noch wenige. Wie Kangarani den Wahlkampf und die Ergebnisse bewertet, verrät er im Interview mit Kieran Kues.
1: Also es sind jetzt etwa 130 Wahlkreise ausgezählt und es sieht alles danach aus, als würde sich ihre Kontrahentin Onyeka Osionwu von den Grünen gegen sie durchsetzen im Rennen um die Oberbürgermeisterinnenwahl. Wie bewerten Sie dieses Ergebnis und wie bewerten Sie auch den Kommunalwahlkampf insgesamt?
2: Also ich bin sehr dankbar für dieses Ergebnis. Ich danke allen Wählerinnen und Wählern, die mir auch heute wieder ihr Vertrauen geschenkt haben. Es ist ein riesiger Erfolg für mich persönlich, aber auch für die CDU hier in Göttingen. Ich gratuliere Onyeka Osionwu zum Sieg, das kann man, glaube ich, jetzt schon sagen. Wir haben einen tollen, fairen Wahlkampf gehabt, auch noch vor der Kommunalwahl am 13. September. Alle Kandidaten haben sich gut verstanden und ich glaube, das ist eine gute Blaupause, wie man in Zukunft auch Politik machen kann, vielleicht auch in ganz Deutschland, dass man fair miteinander umgeht, dass man konstruktiv streitet, aber in Debatten immer auf Augenhöhe bleibt. Ich danke allen Menschen, die mich unterstützt haben in den letzten Monaten und Jahren, muss man ja schon sagen. Und ich bin froh, dass ich mein Ratsmandat mit so einer überragenden Mehrheit nun weiter fortsetzen kann. Ich werde der Politik treu bleiben und die CDU ist zweitstärkste Kraft und ich glaube, wir können darauf richtig stolz sein, vor allem bei dem Gegenwind aus Berlin.
1: Sie haben gerade schon den Gegenwind aus Berlin angesprochen. Würden Sie sagen, das war auch einer der Gründe dafür, warum Sie sich letzten Endes bei der Stichwahl nicht gegen Frau Osionwu durchsetzen konnten?
2: Ja, mithin ist natürlich auch die Wahlempfehlung des Vorstandes der SPD mit Sicherheit ausschlaggebend gewesen. Also das war für uns überraschend, hätten wir nicht erwartet. Auch das hat sich natürlich auf das Wahlergebnis ausgewirkt. Wenn man jetzt aber die bisherigen Ergebnisse sieht, hat sich das nicht so erheblich ausgewirkt, wie man sich das vielleicht gewünscht hat. Ich bin sehr zufrieden mit meinem Ergebnis. Berlin war immer ein Thema, egal bei welcher Haustür man war. Und ich glaube, das Ergebnis spricht sehr eindeutig dafür, dass es hier eine Personenwahl war. Und so viel Prozent mehr zu haben, als die CDU bei der letzten Sonntagsumfrage zur Bundestagswahl, denke, das kann mich dankbar und glücklich machen und die CDU in Göttingen als zukunftsfähige Partei doch darstellen.
1: Sie sagten ja auch gerade, dass Sie trotzdem weiterhin auf kommunaler Ebene im Stadtrat Politik für die CDU machen werden. Was sind da so Ihre Schwerpunkte? Wie denken Sie, wie werden die nächsten Jahre da so verlaufen?
2: Also ich werde am kommenden Mittwoch werden wir unsere konstituierende Fraktionssitzung haben. Ich werde ganz sicher mein Mandat annehmen und ich werde vor allem, und dafür bin ich glaube ich auch in die Wahl gegangen, die Ränder, die westlichen, östlichen Bergdörfer und natürlich all die Menschen, die nicht gerade in der Innenstadt wohnen und vielleicht auch dieses Wahlbild maßgeblich mitgeprägt haben, in der Politik fair und gerecht vertreten.
1: Also sind jetzt...
0: Das war ein Interview mit Dr. Esan Kangarani, dem Oberbürgermeisterkandidaten der CDU in Göttingen, der sich sehr wahrscheinlich gegen Onyeka Osionwu noch geschlagen geben muss. Momentan sind knapp 150 Wahlkreise ausgezählt. Onyeka liegt bei 62%, während Kangarani bei 37 liegt. Im Gespräch mit Kieran Kues hat er eben den Wahlkampf ein wenig Revue passieren lassen. Und jetzt geht's gleich weiter mit den neuesten Ergebnissen von Nico Marder.
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0: Es ist 20 Uhr, die aktuellen Meldungen mit Nico Marder.
4: Simon Hartmann ist neuer Landrat im Kreis Northeim. Die Wahl hat er mit einem deutlichen Vorsprung gewonnen. Fast 62% der Stimmen sind auf Hartmann entfallen. Für den Kandidaten der CDU, Thorsten Kühn, stimmten entsprechend rund 38% der Wähler. Bis zur Wahl war Simon Hartmann Bürgermeister der Stadt Northeim. Hier wird er von Malte Schober aus der CDU abgelöst. Stimmberechtigt für die Landratswahl waren rund 107.000 Menschen. Die Wahlbeteiligung lag bei 41%. Malte Schober ist Northeims neuer Bürgermeister. Er hat die absolute Mehrheit knapp erreicht. Schober kommt auf 51% der Stimmen. Für den SPD-Kandidaten Holger Lamprecht hat es nicht gereicht. Damit wechselt die Stadt nun von der bisherigen SPD-Führung durch Simon Hartmann, nun der neue Landrat, zur CDU. Die Wahlbeteiligung für die Bürgermeisterwahl lag bei rund 42%. Für Göttingen sind die Auszählungen noch nicht ganz durch, aber auch hier lassen sich jetzt schon die Ergebnisse ablesen. Die Wahl zur Oberbürgermeisterin wird Onyeka Oshionwu deutlich gewinnen. Hier fehlen nur noch ein oder zwei Auszählungsergebnisse. Bei der Landratswahl fehlt nur noch ein Ergebnis. Hier liegt aber Ulrike Witt von der SPD deutlich vorne. Stefanie Kurz wird neue Bürgermeisterin in Uslar, so rum. Sie ist gegen den amtierenden Bürgermeister Thorsten Bauer angetreten. Für Kurz stimmten insgesamt knapp 54% der Wähler. Die Wahlbeteiligung lag bei rund 55%.
0: Das war Nico Mader mit den aktuellen Ergebnissen.
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0: Sondersendung zur Kommunalwahl in Göttingen und Northeim. Nochmal herzlich willkommen hier zur Sondersendung für die Landkreise Northeim und Göttingen. Ich freue mich, dass Sie eingeschaltet haben und auf jeden Fall interessiert sind an den Wahlergebnissen. Ich bin Sophie Bross und begleite Sie noch weiterhin durch die Sendung und natürlich kriegen Sie hier auch sofort alle weiteren Ergebnisse nochmal on air. Aber jetzt geht's erstmal weiter mit Radio Gaga von Queen. Und danach kommt noch kurz Andreas Philippi vor Ort, nämlich der Niedersachsens Sozialminister, ist momentan auch in Göttingen bei der SPD-Wahlparty vor Ort, um Ulrike Witt zu unterstützen. Den haben wir gleich, aber zunächst Radio Gaga von Queen.

0: Das war Radio Gaga von Green. Es gibt hohen Besuch bei der Wahlparty der SPD in Göttingen, denn auch Niedersachsens Sozialminister Andreas Philippi ist vor Ort, um Dr. Ulrike Wirt zu unterstützen. Er ist auch Unterbezirksvorsitzender der SPD in Göttingen. Felix Heibke ist ebenfalls vor Ort und konnte dort mit Andreas Philippi sprechen.
1: Herr Philippi, die SPD hat hier einen großen Erfolg eingefahren. Frau Witt wird wahrscheinlich Landrätin. Wie fühlen Sie sich?
2: Also ich fühle mich natürlich stark bestätigt in meiner Linie, die ich das letzte halbe Jahr gefahren habe. Ich bin es gewesen, der Ulrike Witt vorgeschlagen hat, der sie sozusagen begeistern konnte, dieses Amt anzutreten in einer sehr, sehr schweren Zeit. Alle wissen, was vorher mit dem jetzt suspendierten Landrat passiert ist. Wir mussten eine klare politische Entscheidung treffen. Die politische Entscheidung ist an der einen Stelle auch schwer gefallen, weil es eine alte Freundschaft war, aber es ging so nicht weiter. Wir mussten an dieser Stelle auf die Bremse treten, haben dann natürlich auch gemerkt, wie schwierig das war, aus dem Null heraus einen Wahlkampf aufzuballen. Aber Ulrike Witt hat nach 2 Tagen Bedenkzeit sofort Gas gegeben. Und wir waren viel unterwegs, viel im Landkreis unterwegs, haben viele, viele Gespräche geführt. Und ich bin sehr, sehr stolz, dass Ulrike Witt mit fast 65% heute, so steht es im Moment jedenfalls da, aber deutlich gewonnen hat. Das ist ein großer Vertrauensvorschuss für Ulrike Witt. Und ich glaube, dass wir mit Ulrike Witt jemand gefunden hat, der sozusagen ein Gegenmodell zu ihrem Vorgänger ist, der versuchen wird, mit Empathie, aber auch mit klarer Linie im Landkreis weiter nach vorne zu arbeiten. Und ich werde das aus meiner Position heraus als Unterbezirksvorsitzender natürlich so gut wie möglich unterstützen.
1: Wie können Sie das unterstützen?
2: Naja, ein bisschen politische Erfahrung nach 25 Jahren Kommunalpolitik und Bundes- und Landespolitik hat man natürlich. Es ist immer wichtig, viel zu kommunizieren, viel zu sprechen, sich nicht nach allem umzudrehen, was hinter einem herruft oder auf Social Media irgendwas schreibt. Ruhe bewahren. Und dann vor allen Dingen sehen, was können wir für die Menschen tun. Das ist immer das Wichtigste. Und das ist mir ja auch als Sozialminister immer wichtig zu sagen, was haben eigentlich die Menschen davon, dass wir Politik machen. Und die müssen merken, dass was bei ihnen ankommt. Wir haben leider eine Zeit, in der der wirtschaftliche Aufschwung seit 5 Jahren fehlt. Deshalb ist es umso wichtiger, Politik noch besser zu erklären, weil klar sein muss, dass diese Dinge, die wir nicht bezahlen können, im Moment auf viele Schultern verteilt werden müssen. Und insofern ist das wichtig, dass man über Bund, Land und in die Kommunen hinein gut kommuniziert.
1: Jetzt kann die SPD noch Wahlen gewinnen, wie man heute gemerkt hat. Was ziehen Sie daraus für Schlüsse auch für die kommenden Wahlkämpfe?
2: Ich glaube, dass man bei den Themen bleiben muss, dass man ehrlich bleiben muss, dass man sagen muss, was gehen kann, was funktioniert, dass man auch mit den demokratischen Parteien reden muss. Wir haben immer ein faires Verhältnis zur CDU und zu den Grünen gepflegt an dieser Stelle. Wir müssen die demokratische Mitte sozusagen da auch stärken und im Gespräch sein, ob das nun mit einer Gruppenbildung oder möglicherweise auch ohne Gruppe läuft. Wir sind ja kein Bundestag, in dem man sozusagen eine Kanzlermehrheit braucht, sondern man kann dadurch auch als Mittelpartei wieder Profil gewinnen, indem man miteinander diskutiert und die besten Lösungen für Stadt und Landkreis dann auch entwickelt.
1: Und welche Themen müssen jetzt angepackt werden?
2: Auf der kommunalen Ebene ist es ja völlig klar, da geht es hier ganz, ganz klar darum, wie können wir die Jobcenter neu organisieren, wie können wir es hinkriegen, dass wir mehr Arbeitskräfte und Facharbeitskräfte bekommen, wie können wir Industrie und wie können wir Wirtschaft hier auch unterstützen. 25% der Menschen im Großkreis Göttingen leben von Gesundheitspolitik oder in der Gesundheitsbranche. Also es bedeutet, wir müssen auf die Universität, die UMG, auch die Klinik natürlich setzen. Aber wir müssen natürlich auch dafür sorgen, dass Start-ups, die in der HAWK zum Beispiel entwickelt werden, auch nach vorne gebracht werden. Also wir haben hier eine Menge Möglichkeiten. Wir haben ein großes Portfolio an guten Ideen. Wir müssen klar machen, dass diese Stadt und dieser Landkreis enger zusammenwachsen muss, weil das Umland kann nicht ohne die Stadt, aber das Stadt kann auch nicht ohne das Umland leben. Insofern ist es total wichtig, dass wir jemanden haben, der sich auf beiden Seiten auskennt. Und Ulrike Witt ist natürlich genial dafür, weil sie das Südniedersachsen-Programm von Stefan Weil 5 Jahre betreut hat. Sie ist in jeder mittleren Stadt mit den Bürgermeistern unterwegs gewesen und kennt die Probleme da. Und das ist natürlich toll, dass man da im Gespräch sein kann. Und ich bin sehr, sehr stolz darauf, dass populistische Versuche, das zu diskreditieren, nicht gelungen sind. Und deshalb sind wir guter Dinge, dass wir jetzt auch gute Politik für den Süden machen können.
1: Vielen Dank.
0: Sie hörten ein Interview von Felix Heibke mit Andreas Philippi, dem niedersächsischen Sozialminister. Auch er ist heute bei der Wahlparty von Dr. Ulrike Witt von der SPD Göttingen, um sie dort zu unterstützen. Und die Unterstützung sieht auch gut aus, nämlich momentan sieht es sehr gut aus für Frau Dr. Witt. Sie hat schon 65% der Stimmen, Adam etwa 34% der Stimmen. Und gleich hören wir auch von ihr nochmal zur Wahl. Aber erst nach Have You Ever Seen the Rain von Creedence Clearwater Revival.

0: Das war Have You Ever Seen the Rain? Dr. Ulrike Witt von der SPD wird höchstwahrscheinlich die neue Landrätin des Landkreis Göttingen. In der Stichwahl ist sie heute gegen Harm Adam angetreten. Felix Halbke konnte mit ihr sprechen.
1: Wir stehen hier gerade vorm Thomas-Oppermann-Haus und schauen in viele strahlende Gesichter. Ich habe hier die zukünftige Landrätin, Frau Witt. Wie fühlen Sie sich?
2: Ja, ich fühle mich großartig. Ich bin total überrascht. Ich habe nicht damit gerechnet, dass ich ein so gutes Ergebnis heute Abend einfahre. Und ich danke den Bürgerinnen und Bürgern für ihr Vertrauen und meinem Team und der SPD für die wahnsinnig gute Unterstützung in diesem Wahlkampf.
1: Jetzt haben Sie den Wahlkampf schon angesprochen. Wie haben Sie den wahrgenommen?
2: Also, ich bin ja reingesprungen als wirklich jemand, der noch nie in dieser Art und Weise Wahlkampf in der ersten Reihe gemacht hat. Vieles war neu für mich, auch gerade Social Media hat eine große Bedeutung, auch wenn meine Reichweite noch überschaubar war. Aber es konnten doch alle mich auch wahrnehmen, die sich dafür interessierten und haben das offensichtlich auch gemacht. Und das waren natürlich die jungen Leute, die mich mit etwas Zwang auch dazu gebracht haben, das gut zu finden. Das war wichtig. Und dann bin ich einfach sehr, sehr viel in unserem Landkreis herumgefahren, habe viele Leute getroffen, den persönlichen Kontakt gesucht und gefunden und habe auch viele Fragen und Probleme mitgenommen und aufgenommen, die ich jetzt als Landrätin auch weiter bearbeiten werde.
1: So, jetzt ist der Wahlkampf vorbei und jetzt geht's ans Arbeiten. Was sind Ihre ersten Schritte?
2: Arbeiten ist ja erst ab 1. November, ne? Also ja, die ersten Schritte ich habe ein Wahlprogramm Vertrauen und Wandel geschrieben. Es geht an erster Stelle auch darum, dass der Landkreis sich an der einen oder anderen Stelle verändern will. Ich will da ein partizipatives Verfahren mit den Mitarbeitenden zusammen machen, mit den Führungskräften, ohne Rasenmäher und ohne irgendwelche Drohungen. Das ist mir sehr wichtig. Wir müssen in einigen Bereichen schneller und auch transparenter werden. Und das zweite Thema, was ich wirklich gerne sofort angehen würde, ist die Einrichtung eines Bürgerrats. Das ist dann nochmal ein Gremium, wo Bürgerinnen und Bürger bestimmte konkrete Fragen miteinander besprechen und dem Kreistag dann Empfehlungen geben. Und der Kreistag muss sich natürlich vorher noch committen, dass er sich das auch anhört. Also wir müssen in den Kontakt gehen. Natürlich ist eine der ersten Fragen, das ist nicht meine hauptsächliche Priorität, wie werden die Mehrheiten aussehen, wie wird der Kreistag sich aufstellen. Sie wissen, das ist ja alles ganz schön komplex und schwierig geworden, weil die Stimmen sehr verteilt sind. Und dann, das ist mir auch klar, ist der Haushalt natürlich das, was dann auch mit Riesenschritten auf mich zukommt.
1: Vielen Dank.
2: Gerne.
0: Das war ein Interview von Felix Halbke. Er hat mit der wahrscheinlich neuen Landrätin des Landkreises Göttingen, Dr. Ulrike Witt von der SPD, gesprochen. Man kann schon sagen, sie konnte sich in der Stichwahl gegen Harm Adam durchsetzen. Noch sind die Ergebnisse noch nicht zu 100% bestätigt, aber es fehlt eben nur noch ein Wahlkreis zur Auszählung. Und das Ergebnis sieht eindeutig aus. Witt ist bei 65% bis jetzt und Adam bei 34. Sie hat so einen Vorsprung, den kann man jetzt nicht mehr einholen. Und damit wird sie wohl vermutlich die neue Landrätin des Landkreises Göttingen. Weiter geht's jetzt mit WhatsApp von den Vornornplons. Und danach werfen wir nochmal einen Blick nach Northeim zur Bürgermeisterwahl.

0: Die Four Non Blondes mit What's Up, also mit der Frage, was ist los? In Nordheim habe ich jetzt auch hier ein paar Meldungen, was los ist für Sie. Also können wir diese Frage sehr schnell beantworten. Nämlich 2 Wochen nach dem ersten Wahlgang liegt nun endlich das finale Ergebnis vor. Die Entscheidung um das Bürgermeisteramt in Nordheim ist gefallen. Als Sieger der heutigen Stichwahl geht Malte Schober von der CDU hervor. Janine Rekewitsch, direkt im Anschluss an die Auszählung, hat sie mit ihm über den Wahlabend und seine Vorhaben im Rathaus gesprochen.
1: Herzlichen Glückwunsch zum Wahlsieg.
2: Vielen Dank.
1: Was ist Ihr Fazit zum Abend?
2: Ich bin gerade ehrlich gesagt ziemlich fertig. Es war sehr anstrengend, es war ja unfassbar knapp. Ich freue mich natürlich sehr und bin gerade ein bisschen sprachlos. Bedanke mich natürlich bei allen Menschen, die mich jetzt in dieser Stadt unterstützt haben, die für den Wechsel waren. Ja, und warte jetzt mal, was heute Abend auf mich zukommt.
1: Was denken Sie, womit haben Sie am meisten überzeugen können jetzt?
2: Also ich bin ja nicht jetzt seit einem halben Jahr im Wahlkampf oder so, sondern ich bin ja seit Jahren in dieser Stadt unterwegs, in vielen Vereinen verwurzelt. Viele Menschen kennen mich, bin regelmäßig in der Stadt. Ich glaube, ich bin einfach ein nahbarer Typ. Das ist, glaube ich, das Entscheidende, dass ich wirklich seit Jahren unterwegs bin hier und die Menschen mich einfach kennen und wissen, dass sie mich ansprechen können.
1: Und was sind so für Themen, die Sie jetzt gerne in Ihrer Amtszeit umsetzen wollen oder was wollen Sie jetzt erst so in Angriff nehmen?
2: Ich weiß jetzt seit 10 Minuten, dass ich gewählt bin. Das ist jetzt eine schwierige Frage. Also ich werde natürlich dann erstmal in den nächsten Tagen Gespräche führen mit den Menschen im Rathaus. Ich weiß, dass es da natürlich auch schon Gedanken gibt. Ich möchte auf jeden Fall die Straßen sanieren, das habe ich immer gesagt, die sehen furchtbar aus. Ich möchte gerne in den Ortschaften was tun, wir müssen unsere Bauprojekte auf den Weg bringen. Es gibt so unendlich viel zu tun, die Liste ist wahnsinnig lang und wir müssen sicherlich priorisieren, was wir jetzt wirklich kurzfristig schaffen, was einfach von der Vorbereitung noch Zeit dauert und was wir natürlich auch finanzieren können.
1: Und haben Sie auch schon so eine konkrete Vorstellung, wie die Zusammenarbeit mit den anderen Parteien dann so aussehen wird oder allgemein mit allen?
2: Das habe ich immer gesagt. Ich werde auf jeden Fall auch jetzt sehr schnell auf die anderen Parteien zugehen, das ist völlig klar. Ich will auch nochmal sehr deutlich ein Dankeschön an Holger Lambrecht schicken, der einen unheimlich fairen Wahlkampf gemacht hat. Ich glaube, das war toll, wie wir auch miteinander umgegangen sind. Es gab kein böses Wort von dem einen über den anderen in beide Richtungen. Dafür mein herzliches Dankeschön auch nochmal für diesen fairen Wahlkampf. Und ich habe immer gesagt, dass ich im Anschluss mit allen spreche, um dann zu gucken, wie wir vernünftige Mehrheiten kriegen, weil die Menschen bei einer Stadt wie Nordheim kein Interesse an Parteien haben. Es muss hier einfach bergauf gehen.
0: Das war der neu gewählte Bürgermeister Malte Schober im Gespräch mit Janine Rekewitsch über seinen Wahlerfolg und die anstehende Amtszeit in Nordheim. Gleich kommt noch sein Gegenkandidat zu Wort nach Lucky Day von Sascha.

0: Der Blick aufs Rathaus in Northeim. Die Auszählung der Stichwahl ist abgeschlossen und das amtliche Ergebnis ist da. Holger Lambrecht von der SPD konnte das Mandat heute nicht für sich entscheiden. Nach der Bekanntgabe der Ergebnisse hat Charlene Rekewitsch mit ihm über das heutige Ergebnis gesprochen.
1: Der Wahlabend liegt jetzt hinter Ihnen. Was ist Ihr Fazit so zum Wahlkampf und zum heutigen Tag?
2: Also ich bin sehr stolz auf meine Unterstützer. Ich bin stolz auf die SPD, ich bin stolz auf die Grünen, die mich von Anfang an unterstützt haben. Und ich bin stolz darauf, dass wir so eine klare Kante gezogen haben. Wir wissen, wie die demokratische Mitte funktioniert. Und deswegen sind wir sehr stolz auf das Wahlergebnis. Ich hätte es, auf Deutsch gesagt, nicht so gut erwartet.
1: Woran denken Sie, könnte es gelegen haben, dass es so ein knappes Ergebnis war, dass Sie sich doch für den anderen entschieden haben?
2: Wenn man die ersten Wahlergebnisse sieht aus dem ersten Wahlgang und man die Unterstützer der CDU sieht, dem Kollegen Malte Schober, erstmal herzlichen Glückwunsch zu seiner Wahl. Muss man halt einfach sagen, wir haben heute gegen im Grunde genommen 65% gekämpft. Und dafür sind wir sehr knapp dran. Also mein Fazit ist einfach wirklich stolz zu sein für das, was wir hier erreicht haben.
1: Sehr schön, genau. Und wie geht es für Sie jetzt weiter nach dem Ganzen?
2: Ich fahre in Urlaub. Ganz klar. Ich bin jetzt noch 3 Tage ganz normal im Landkreis, wo mein Dienst der ist, ganz normal. Und dann fahre ich in Urlaub.
1: Sehr schön.
2: Und dann bin ich 1,5 Wochen erstmal weg. Und wenn wir dann wieder da sind, dann werde ich gucken. Alles andere wird sich dann entscheiden.
0: Das waren die Einschätzungen von Holger Lambrecht zum heutigen Wahlergebnis und eben seiner zukünftigen Rolle in einem Gespräch mit Charlene Rekewitsch. Und die Ergebnisse von der Landratswahl Göttingen sind auch jetzt bestätigt. Es hat sich nichts mehr geändert. Damit war auch nicht mehr zu rechnen. Nämlich Witt von der SPD, Ulrike Witt, hat eben die Wahl für sich entschieden und wird jetzt zukünftige Landrätin von Göttingen. Sie hat mit 65% gewonnen gegen Adam von der CDU, der bei 34,54 liegt. Weiter geht's jetzt mit nur ein Wort von Wir sind Helden.

Noch eine kurze Unterbrechung und zwar die Stichwahl zur Oberbürgermeisterin hier in Göttingen. Wir haben schon ein vorläufiges Ergebnis und zwar Oshion Wu hat

Das war Liebe kann uns retten von Roland Kaiser. Und Sie hören immer noch die Sondersendung hier zu den Stichwahlen der Kommunalwahl 2026 in den Landkreisen Northeim und Göttingen. Und hier nochmal die Meldungen von heute mit den Wahlergebnissen. Simon Schlonsburg von der CDU ist neuer Bürgermeister in Herzberg am Harz. Er ist auf über 63% der Stimmen gekommen. Angetreten ist er gegen Christopher Wagner von der SPD. Die Wahlbeteiligung lag bei 44,37%. Stefanie Kurz wird neue Bürgermeisterin in Uslar. Sie ist gegen den amtierenden Bürgermeister Thorsten Bauer von der CDU angetreten. Für Kurz stimmten insgesamt 53,63% der Wähler. Die Wahlbeteiligung lag bei 55,93%. Rolf Lange ist neuer Bürgermeister in Bad Lauterberg im Harz. Der CDU-Politiker hat in der Stichwahl die absolute Mehrheit erreicht. 51,3% der WählerInnen haben für ihn gestimmt. Nils Gerke von der SPD kommt auf 48,9%. Die Wahlbeteiligung in Bad Lauterberg lag bei 42%. Und die Wahlen in Northeim sind ebenso entschieden. Was sich bereits abgezeichnet hatte, ist offiziell ausgezählt und damit bestätigt. Simon Hartmann ist der neue Landrat im Landkreis Göttingen. Er ist auf fast 62% der Stimmen gekommen. Und auch die Bürgermeisterwahl ist entschieden. Malte Schober von der CDU ist neuer Bürgermeister in der Stadt Northeim. Und sein Gegenkandidat Holger Lamprecht haben sich bis zum Ende ein Kopf-an-Kopf-Rennen geliefert. Schober ist aber letztlich auf fast 52% der Stimmen gekommen. Und was sich auch in Göttingen abgezeichnet hat, ist nun auch offiziell. Und zwar Dr. Ulrike Witt von der SPD ist auch neue Landrätin für den Landkreis Göttingen. Sie ist auf rund 65,46% der Stimmen gekommen. Und auch bei der Oberbürgermeisterwahl in Göttingen ist das Ergebnis noch nicht ganz bestätigt, aber das vorläufige Ergebnis ist da gewählt, ist auf jeden Fall Onyeka Oshionwu. Nämlich die Wahlkreise sind ausgezählt. Jetzt geht's erstmal weiter mit Begging von Maneskin.

Das war I Don't Wanna Go To Bed Without You von Simple Plan. Es ist 20.56 Uhr. 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Und wir halten Sie hier natürlich auf dem Laufenden. Gleich gibt es nochmal die Meldung mit den aktuellen Ergebnissen in der Kommunalwahl hier. Aber erstmal gibt es noch ein bisschen Musik und zwar Time is Running Out von Muse.

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1: Es ist 21 Uhr, die aktuellen Meldungen mit Nico Mader.
2: Onyeka Oshionwu wird Oberbürgermeisterin der Stadt Göttingen. Sie ist die erste Grünpolitikerin, die diesen Posten in der Universitätsstadt bekleidet. Für sie haben über 62% der Wähler gestimmt. In die Stichwahl ist sie gegen Dr. Ihsan Kangarani von der CDU gezogen. Dieser kam letztlich auf gut 37% der Stimmen. Bereits im ersten Wahlgang am 13. September ist Oshionwu mit einem deutlichen Vorsprung gegenüber den anderen drei Kandidaten aus dem Rennen gegangen. Die Wahlbeteiligung bei der Stichwahl lag bei insgesamt 49%. Beim ersten Wahlgang lag sie noch bei über 61%. Dr. Ulrike Witt von der SPD ist die neue Landrätin im Landkreis Göttingen. Bei der Stichwahl konnte sie sich deutlich gegen ihren Kontrahenten Harm Adam von der CDU durchsetzen. Sie ist auf insgesamt 65% der Stimmen gekommen. Ulrike Witt folgt damit auf den aktuell suspendierten Landrat Marcel Rietig, der seinerzeit ebenfalls für die SPD angetreten ist, mittlerweile aber nicht mehr Mitglied der Partei ist. Bei dieser Wahl waren rund 256.000 Menschen wahlberechtigt. 40% haben von dem Wahlrecht Gebrauch gemacht und damit rund 20% weniger als am ersten Wahltermin. Simon Hartmann ist neuer Landrat im Kreis Northeim. Die Wahl hat er mit einem deutlichen Vorsprung gewonnen. Fast 62% der Stimmen sind auf Hartmann entfallen. Für den Kandidaten der CDU, Thorsten Kühn, stimmten 4 von 10 Personen. Bis zur Wahl war Simon Hartmann Bürgermeister der Stadt Northeim. Hier wird er von Malte Schober, CDU, abgelöst. Stimmberechtigt für die Landratswahlen waren rund 107.000 Menschen. Die Wahlbeteiligung lag bei 41,3%. Schauen wir als letztes noch in die Stadt Northeim. Dort ist Malte Schober neuer Bürgermeister. Er hat die absolute Mehrheit knapp erreicht. Schober kommt auf 51% der Stimmen. Für den SPD-Kandidaten Holger Lamprecht hat es nicht gereicht. Damit wechselt die Stadt nun von der bisherigen SPD-Führung durch Simon Hartmann, nun der neue Landrat, zur CDU-Führung. Die Wahlbeteiligung für die Bürgermeisterwahl lag bei rund 43%.
1: Das war Nico Mader mit den aktuellen Wahlergebnissen.
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1: Sondersendung zu den Kommunalwahlen 2026 in den Landkreisen Göttingen und Northeim. Und damit nochmal herzlich willkommen hier bei der Sondersendung im Stadtradio Göttingen auf der 107,1. Ich bin Sophie Bross und begleite Sie hier noch ein bisschen durch die Sendung, aber nicht mehr lange, nämlich die Ergebnisse sind ja jetzt alle ausgezählt. Und wir warten nur noch auf ein paar wenige Updates. Heute ist einiges in Göttingen auf jeden Fall passiert. Es wurden sehr viele Leute gewählt, auch im Landkreis Northeim. Sehr viele Wahlen wurden entschieden und sehr viele Führungsposten eben damit vergeben. In Göttingen war heute ebenso auch verkaufsoffener Sonntag und natürlich auch das 30. Gänselieselfest. Und da hat sich auch einiges entschieden, nämlich heute wurden ja auch das Gänseliesel und das Mini-Gänseliesel gewählt. Und zwar das Gänseliesel war das neue Spellin aus Süden und das Mini-Gänseliesel Lin Pudde. Falls Sie es noch nicht mitbekommen haben, aber bei dem schönen Wetter war wahrscheinlich ganz Göttingen vor Ort. Ich war vorhin auch noch vor Ort und die Innenstadt war voll. Es war sonnig und schöne 25 Grad. Aber jetzt wird's auch wieder kälter. Und wir starten erstmal in diese Stunde mit Murder on the Dance Floor von Sophie Alice Baxter.

Das war September von Earth, Wind and Fire. Es ist 21.15 Uhr und Sie hören immer noch die Sondersendung zur Kommunalwahl in den Landkreisen Göttingen und Northeim. Und ich sage Ihnen gerne nochmal die Ergebnisse von heute. Einmal Herzberg am Harz hat entschieden, Simon Schlonzog ist dort neuer Bürgermeister. Simon Schlonzog ist von der CDU und er ist auf über 63% der Stimmen gekommen. In Uslar gab es auch einen Bürgermeisterwechsel. Stefanie Kurz hat die Stichwahl gewonnen. Stefanie Kurz wird nun die neue Bürgermeisterin in Uslar. Sie ist gegen Thorsten Bauer von der CDU angetreten. Für Kurz stimmten insgesamt 53,63% der WählerInnen. Bad Lauterberg, dort ist Rolf Lange neuer Bürgermeister. Und der CDU-Politiker hat in der Stichwahl die absolute Mehrheit erreicht mit 51% der WählerInnen. Die Bürgermeisterwahl in Northeim ist ebenso entschieden und entschieden für sich hat es Malte Schober. Der ist nun Northeims neuer Bürgermeister. Er hat die absolute Mehrheit knapp erreicht. Schober kommt auf 51,67% der Stimmen. Und auch im Landkreis Northeim, die Stimmen um das Landratsamt sind ebenso seit einer Weile fertig ausgezählt. Simon Hartmann ist neuer Landrat im Kreis Northeim und er hat die Wahl mit einem deutlichen Vorsprung gewonnen. Fast 62% der Stimmen sind auf Hartmann entfallen. Göttingen, Onyeka Oshionwu ist neue Oberbürgermeisterin für Göttingen und schon im ersten Wahlgang hatte sie einen deutlichen Vorsprung und jetzt hat sie die Stichwahl gewonnen. Die Grünpolitikerin hat 62,95% der wahlberechtigten Stimmen bekommen. Als neue Landrätin ist Dr. Ulrike Witt von der SPD mit 65,46 Stimmen für den Landkreis Göttingen gewählt worden. Das waren die Wahlen für heute. Jetzt geht's erstmal weiter mit Ich bin ich von Rosenstolz.

Das war Wake Me Up When September Ends von Green Day. Und Sie hören immer noch die Sondersendung zur Kommunalwahl in den Landkreisen Göttingen und Northeim hier im Stadtradio Göttingen auf der 107,1. Es ist 21.34 Uhr und es wartet für Sie gleich noch ein Interview mit der Oberbürgermeisterin Onyeka Oshionwu. Nämlich sie hatte schon im ersten Wahlgang einen deutlichen Vorsprung, jetzt hat sie die Stichwahl gewonnen und ist Göttings neue Oberbürgermeisterin. Damit ist sie die erste Grünpolitikerin, die diesen Posten in Göttingen begleitet. 62,95% der Wahlberechtigten stimmten für sie. Angetreten ist sie gegen Dr. Isan Kangarani von der CDU. Von ihm haben Sie heute auch schon ein Interview gehört und wir bereiten jetzt gerade noch das von Onyeka Oshionwu nach. Unsere rasenden Reporter waren ja heute überall in der Stadt unterwegs und das Interview hören Sie gleich hier noch on air. Erstmal gibt's noch Hold On von Ocean Feet Mapai.

0: Das war Way Down We Go von Kaleo. Aber die nächste Person geht nicht runter, nicht way down, sondern sie hat eher einen Aufstieg, nämlich Göttingen hat entschieden. Onyeka Osionwu ist die neue Oberbürgermeisterin der Universitätsstadt. Die Grünpolitikerin konnte sich bereits am ersten Wahltag gegen die übrigen Kandidaten behaupten. Für eine absolute Mehrheit hatte es da aber noch nicht gereicht. Die Stimmwahl konnte sie nun deutlich für sich entscheiden. Lasse Dreier war für uns bei der Wahlparty der Grünen und hat mit der Wahlsiegerin gesprochen. Benita Heukamp berichtet.
1: Es ist das erste Mal, dass die Grünen die Oberbürgermeisterin für Göttingen stellen. Onyeka Osionwu wird zum 1. November offiziell ihre Amtstätigkeit aufnehmen. Die Arbeit beginnt aber schon jetzt.
2: Ab morgen geht es erstmal darum, mich mit dem Team zusammenzusetzen und zu schauen, wie wir das Haus, wo wir das Haus neu aufstellen wollen, damit wir dann ab November auch gleich starten können. Wir brauchen Fachkräfte im Bereich Bauen, die brauchen wir, Sachen auf der Straße auch umzusetzen, und wir brauchen mehr Digitalisierung. Das wird es jetzt in den nächsten Wochen zu erörtern geben.
1: Fast 93.000 Menschen waren in Göttingen wahlberechtigt. Von den abgegebenen Stimmen sind fast 63% Osionwu zugefallen. Bedeutet, über 28.600 Menschen haben ihr Kreuz für sie gesetzt und ihr damit ihr Vertrauen ausgesprochen. Auf Esan Kangarani, den Kandidaten der CDU, sind knapp über 37% entfallen und damit fast 12.000 Stimmen weniger. Wie man sich nach so einem Wahlkampf und mit diesem Ergebnis fühlt?
2: Überwältigt, aber eben auch vor allem dankbar. Ohne so ein tolles Team, und ich habe wirklich das beste Team, wäre es nicht möglich gewesen. Ohne die vielen Menschen, die sich mit ihrer Zeit eingebracht haben, die von Anfang an dabei waren, hätten wir das heute nicht geschafft. Und ja, da kann ich nur Danke sagen.
1: Auch wenn Osionwu im zweiten Wahlgang deutlich an Prozenten gewonnen hat, so ist die Wahlbeteiligung der Göttinger Bevölkerung deutlich gesunken. Bei der Stichwahl um das Oberbürgermeisteramt lag sie bei etwas über 49%. Am 13. September waren es noch knapp über 60%. Eine Entwicklung, die sich auch in den übrigen Städten und Gemeinden zeigt.
0: Das war ein Beitrag von Benita Heukamp und Lasse Dreier. Er war bei der Wahlparty der Grünen und hatte die Gelegenheit, direkt nach der Wahl mit Göttingens neuer Bürgermeisterin zu sprechen. Jetzt gibt's noch Getaway Car und danach ist dann Schluss mit unserer Sendung.

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1: Mit der Sondersendung zu den Kommunalwahlen im Landkreis Göttingen und Northeim. Und damit ist unsere Sondersendung jetzt auch zu Ende. Ich freue mich, dass Sie eingeschaltet haben und so interessiert an der Wahl waren. Unsere Beiträge, die heute in der Sendung liefen und auch den Live-Ticker können Sie nochmal auf unserer Website unter stadtradio-göttingen.de nachschauen oder auch nachhören. Alle Interviews können Sie gerne unter stadtradio-göttingen.de nachhören, wenn Sie sie nochmal hören wollen. Und das war's jetzt auch mit unserer Sondersendung. Ich freue mich, dass Sie eingeschaltet haben. Jetzt ist 21.50 Uhr und morgen geht's dann wieder weiter mit mittendrin Ihrem Morgenmagazin auf der 107,1 ab 7 Uhr. Hier geht's jetzt weiter mit der Musikbox.

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